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0: Heute las ich auf einem Berggipfel in der Oktobernummer von Holiday und war überrascht von ihren lebhaften und gefühlvollen Beschreibungen.
1: Aber dient denn da die Sprache noch als Kommunikationsmittel?

Handtuch und stellen uns vor den Spiegel. Dann nehmen wir die rechte Fußspitze und führen sie in locker kreisender Bewegung zum linken Nasenflügel. So stehen bleiben. Nun den linken Fuß an den rechten Nasenflügel, aber immer locker kreisen. So, war doch gar nicht schwer. Jetzt den rechten Arm durch die Beinschere am Nacken vorbei zwischen die Schulterblätter. Dort liegen lassen. Mit der anderen Hand lassen Sie nun einen Medizinball locker auftippen. Und eins und zwei. Und morgen verrate ich Ihnen die Auflösung.

0: Moin, wir sind live hier im Radio, Frühstücksradio.
1: Guten Morgen.
0: Im Kontursommer. Wir müssen erstmal sagen, wer wir sind, ne? Das bin zum einen ich, der Hartmut Krause, und neben mir sitzt meine Lieblingsnachbarin, die extra früh für meine Lieblingshörerinnen, innen, ne, man muss ja gendern, ne?
1: Hörer

0: Die fangen zwar um 5 Uhr an, aber es ist sehr viel gemogelt dazwischen. Ne? Also bei Verfahr, die fangen tatsächlich wirklich erst um 6 an, aber es wird gefühlt, als wenn die schon um 5 Uhr da wären. Das sind einfach Einspielungen.
1: Ehrlich?
0: Ja, natürlich, man muss ja auch Kosten sparen. Ne? Und bei HR3 sind sie wohl schon da, aber da passiert noch nicht viel. Da heißt es dann erstmal 3 Hits an einem Stück.
1: Siehst du, das sind die Insider, die kennen wir alle nicht. Wie gut, genau, dass wir dich haben, Hartmut.
0: Genau, und wir sind jetzt zwar erst um 7 Uhr da, aber dafür putzmunter.
1: Total, putzmunter. Ja.
0: Wie viel Red Bull, wie viel Kaffee?
1: Nichts von beidem.
0: Ja?
1: Wasser und Müsli.
0: Okay, also jetzt trifft es schon fast wieder ab wie bei HR3. Da gibt es ja die Tanja Rösner, die hat immer montags diesen Schlansch oder wie das heißt, ne?
1: Genau.
0: Und da muss dann der Tobi Kämmerer mit ein bisschen fast wie eine Mutprobe dann das probieren, was sie da gemacht hat.
1: Mitgebracht. Aber Hartmut, das ist doch eine gute Sache. Hier im Studio dürfen wir nicht essen. Ich kann das nächste Mal auch was zu essen mitbringen und dann ändern wir hier die Reglements.
0: Ja, oder wir müssen uns einfach vom Mischpult ein bisschen fernhalten, dann geht das, ne? Gut. Also, Kultursommer in Rüsselsheim. Und wenn es ein bisschen laut wird und es wir hören im Hintergrund ein Flugzeug, das sind die Leute, die viel verpassen werden, weil die ja jetzt gerade fliegen.
1: Ja, so genau. Kann man es auch sagen.
0: Aber wir haben das Fenster jetzt offen. Also ich kenne ja viele bei uns im Sender, die dann fast wie in der Sauna moderieren und sagen, ja, wir wollen keine Störgeräusche, es soll professionell sein. Ne? Aber Claudia und ich, wir sind fernab vom Professionalität, oder?
1: Das finde ich jetzt so nicht. Ich brauche frische Luft. Natürlich sind wir professionell, Hartmut.
0: Wie kommst du eigentlich selbst zur Ruhe? Schon mal Yoga gemacht?
1: Natürlich mache ich Yoga.
0: Da wären wir doch schon beim ersten Tipp vom Kultursommer in Rüsselsheim. Und zwar wäre das was für dich. Am Sonntag morgen um 10:30 Yoga für alle mit Ursula Engel.
1: Ein Mitmachangebot für alle. Wo findet das statt? Im inneren Festungsgraben. Da sind alle herzlich willkommen und dürfen sich dann dort entspannen.
0: Ja. Super. Vor allen Dingen war ich jetzt schon fast ein bisschen irritiert, weil ja doch nicht alles am Theater stattfindet, wie ich ursprünglich gedacht habe. Also manches findet doch noch im Festungsgraben statt. Also der erste Tipp für euch, Yoga für alle mit Ursula Engel. Und Veranstalter ist Kultur 123 der Stadt Rüsselsheim Volkshochschule. Und das Coole ist, der Eintritt ist frei. Claudia, du warst letztens mit meiner Playlist nicht so zufrieden, deshalb hast du eine erstellt.
1: Genau, ich hoffe, sie wird euch gefallen. Das erste Lied ist von Claude und heißt La Dada. Und vielleicht hat der Hartmut das vorbereitet und wir dürfen der schönen Musik...

0: Radio Rüsselsheim mit dem Frühstücksradio. Und offiziell hat die Sendung sogar einen Namen, sie heißt Guten Morgen Rüsselsheim, wobei wir natürlich auch eigentlich sagen möchten, guten Morgen, ihr Lieben alle im Kreis Groß-Gerau. Und natürlich darüber hinaus, ne? Wir grüßen natürlich alle, die uns hören, egal wo, ist ja weltweit möglich. Wir hatten während der Musikpause uns ein bisschen darüber unterhalten, dass Bonnie Tyler gestorben ist und dass es am Donnerstag in HR1, das heißt eigentlich war es ja ein Gemeinschaftsprogramm der ARD, federführend ist da der SWR, gab es natürlich auch ein Gedenken an sie. Und der Dave Jörg, der ganz früher mal hier auch beim Radio in Rüsselsheim moderiert hat, der mittlerweile bei SWR1 ist, der ist auch so ein Musikexperte und der hat dann auch so persönliche Eindrücke geschildert und hat auch durchblicken lassen, dass er tief betroffen ist. Und da hat die Claudia gesagt, ihr wär's ähnlich gegangen, als Michael Jackson gestorben ist.
1: Genau, zu Bonnie Tyler hatte ich nicht wirklich eine Verbindung. Als Michael Jackson gestorben ist, war ich tief betroffen und es gibt wohl verschiedene Musiklager.
0: Aber was war so das Besondere, was ihn ausgemacht hat?
1: Ja, ich finde seinen Musikstil wundervoll. Und ich konnte es nicht glauben, dass er plötzlich nicht mehr da ist. Ich war persönlich auf einem Konzert und das war damals mega. Und von daher war ich einfach schockiert. Es ist immer schockierend, wenn ein Mensch von uns geht. Von daher war das für mich ein einschneidender Tag.
0: Wir hören jetzt ein Stück von Bonnie Tyler. Und da geht es natürlich um Herzschmerz, Liebeskummer, ne? Und ich bin ja manchmal jemand, der nicht so richtig hinhört. Oder man hat es ja öfters mal, dass man englische Texte manchmal anders interpretiert beim Nebenbeihören. Und ich habe meinen Namen drin gehört in dem Lied. Ich habe immer gehört, It's my Hardy. Das hat sie aber nie gesungen.
1: Schön.

0: Ja, jetzt habe ich euch einen Ohrwurm reingesetzt. Mit Fadi. Man hört immer das, was man hören will, oder?
1: Richtig.
0: Weiter mit der Kultur, Frau Böhm.
1: Die Frau Böhm, was gibt's denn als nächstes? Also, morgen dürft ihr zum Treffen Paint. Auch um 10 Uhr. Und zwar ist Treffpunkt 9.45 Uhr am Eingang der Hinterbühne unseres wundervollen Theaters, Kultur 123.
0: Und jetzt musst du auch sagen, was wird denn da gemacht?
1: Gemeinsames Zeichnen.
0: Treff cool.
1: And Paint.
0: Ja. Jetzt wäre es ja mal interessant herauszufinden, vielleicht kann man das irgendwie noch herausfinden, gemeinsames Zeichnen, welche Voraussetzungen soll man da mitbringen? Da trauen sich viele vielleicht gar nicht, oder?
1: Da kann jeder hinkommen.
0: Ja. Wie sieht's denn bei dir aus? Also ich muss zugeben, es gab ja so manche Fächer in der Schule, wo ich mich mehr oder weniger durchgemogelt habe oder wo ich auffällig nicht gut war. Und eines davon war Kunst.
1: Das ist relativ. Ich finde, für Kunst sollte man keine Noten vergeben, wie auch für Sport nicht. Ich finde, ich habe ein gutes Gefühl für Kunst und kann das auch schön ausdrücken. Künstlerisch auf Papier, aber da gab es einmal das Thema, wir sollten ein Projekt aufs Papier bringen, da ging es um Umweltverschmutzung und ich habe ein aufgewühltes Meer tobend und brausend gemalt. Mhm. Ich wollte einfach den Eindruck des Meeres vermitteln, dass es böse ist über den Müll, im Meer. Und da habe ich eine 5 drauf gekriegt. Da habe ich gemeint, ja, haben Sie nicht verstanden, was ich damit ausdrücken möchte? Und dann musste ich noch eine Cola-Dose reinmalen und dann habe ich eine 3 gekriegt.
0: Aha.
1: So ist immer relativ.
0: Vor allen Dingen, also jetzt bin ich ja doch beeindruckt. Wie alt warst du damals?
1: Das war in der 7. Klasse, also irgendwie pubertierend.
0: Und da hat man ja noch nicht so viel drüber gewusst, wie viel Plastik im Meer schwimmt.
1: Ja, aber für mich war das schon klar, dass die Meere der Mülleimer der Nation sind und habe versucht, das Gefühl zu vermitteln. Aber der Lehrer war da wohl noch nicht so weit.
0: Also die Schülerin war weiter als der Lehrer. Jetzt, das würde mich mal interessieren, wie bist denn du an die Information gekommen?
1: An welche Information?
0: Ja, also dieses Wissen, mit dieser Vermüllung, hast du dir das angelesen? Irgendwie musst du es ja mitbekommen haben.
1: Das war damals schon abzuzeichnen und man hat es damals auch schon gesehen, dass das Meer vermüllt. Hm. Und angelesen habe ich es mir nicht. Nein, das war für mich, wir sind immer ans Meer gefahren und es war offensichtlich, dass es immer schlimmer werden wird.
0: Also das heißt, du hast es direkt gesehen?
1: Ja.
0: Das ist natürlich dann schon krass, ne?
1: Ja.
0: Also ich habe mal irgendwie gehört, also unabhängig davon, dass das Meer total vermüllt ist, voller Plastik ist, und dass natürlich auch die Fische, die wir essen, entsprechend Plastik in sich haben.
1: Korrekt.
0: Ist es auch für uns Menschen, sich schwer davor zu schützen, weil selbst in der Luft gibt es winzige kleine Plastikpartikel. Das heißt, im Prinzip atmen wir das ein, ob wir wollen oder nicht, egal wo. Ne?
1: Richtig.
0: Gut, wir wollen jetzt nicht die Laune uns verderben lassen. Michael Schulte wird von uns singen. Was singt denn der?
1: Du musst das früher ansagen. Ich muss erst mein Handy anmachen und gucken, was da steht. Back to start.
0: Klingt dir verheißungsvoll.
1: Ja.

0: Und natürlich auch, da haben wir keinen passenden Jingle für. Guten Morgen, Groß-Gerau, Landkreis Groß-Gerau, ne? Die wollen wir nicht vergessen, die wollen wir auch erobern.
1: Da müsste man vielleicht den Jingle ändern.
0: Genau, wir müssten auch eigentlich den Titel ändern, ne? Aber gut, wir beziehen uns ja auf den Kultursommer in Rüsselsheim und deshalb heißt das Ding jetzt auch Guten Morgen Rüsselsheim. Und wir senden bis Mittwoch, den 22. Juli, ein Frühstücksradio. Also solange der Kultursommer geht. Der beginnt heute und endet am Mittwoch, den 22.
1: Wie schön.
0: Wie schön, genau. Wie schön. Wobei ich natürlich mich daran erinnere, dass er früher mal deutlich länger gegangen ist.
1: Sogar 4 Wochen.
0: Ja, oder
1: mindestens.
0: Ja, 4 Wochen oder ich glaube sogar eine Zeit lang mal sogar 2 Monate.
1: Ja. Aber das liebe Geld.
0: Genau. Aber zum Frühstücksradio gehört es natürlich auch dazu, dass wir auch die Weltnachrichten präsentieren. Aber jetzt sind wir nicht ganz so in der Welt, sondern wir sind in Deutschland geblieben. Und ist jetzt nicht so eine top aktuelle Meldung, aber vielleicht auch trotzdem mal erwähnenswert. Ich versuche mal die Brücke anders zu bauen. Claudia hat während der Musikpause gesagt, wir haben hier so viel schönes Grünes um uns herum und wenn wir umziehen, gucken wir auf Betonbauten.
1: Das ist korrekt. Genau. Sehr traurig.
0: Also Radio Rüsselsheim zieht bald um, hat super tolle Studios, aber man darf nicht aus dem Fenster gucken. Ich weiß nicht, wie es dann aussieht, wenn der Bundespräsident umzieht, worauf er guckt, ob er ein paar Bäumchen um sich hat. Also es ist so, der Bundespräsident zieht um, weil nämlich das Schloss, in dem er wohnt, wie heißt denn das? Schloss Bellevue, genau. Das wird renoviert und das dauert ein bisschen.
1: Der arme Kerl muss ja jetzt aus seinem Schlösschen raus.
0: Genau, und auch der Nachfolger oder die Nachfolgerin, die werden auch nicht gleich in das Schloss ziehen, sondern sie sind dann in einem Ausweichquartier in Berlin-Moabit. Und ich habe mal ein Bild gesehen, also es ist so ein Zweckbau, also es ist jetzt eher peinlich, wenn du Staatsgäste hast. Also das hat nichts irgendwie was, also ich finde es nicht schön, es ist ein Zweckbau.
1: Die können doch froh sein, dass sie überhaupt wo unterkommen.
0: Ja, aber ich denke so, haben die nicht irgendwie noch so ein Ersatzschloss oder in Wiesbaden, Schloss Biebrich, vorübergehend?
1: Schloss Biebrich?
0: Ja, also allein in Wiesbaden hast du genug Schlösser, also wäre schade.
1: Kannst ja mal den Vorschlag machen.
0: Ja, jetzt zu spät, jetzt haben sie es ja schon. Ne? Mhm. Gut, wir machen weiter mit einem Titel, nachdem wir eine tolle Weltnachricht rausgehauen haben. Ansonsten, ich glaube, so die ganz schlimmen Meldungen wollen wir den Leuten ersparen, oder?
1: Beim Frühstücksradio brauchen wir das nicht. Dann sollen sie andere Sender einschalten.
0: Ja, ne, ist es auch mal ganz schön. Also ich meine, sollte die Welt untergehen, das erfahren wir dann schon rechtzeitig. Ne?
1: Also ich höre oder schalte abends nicht unbedingt die Nachrichten ein, weil ich mir das nicht antun möchte, ständig nur schlechte Nachrichten zu hören. Deshalb können wir doch wenigstens beim Frühstücksradio die Sonne scheinen lassen im Radio.
0: Ja, und die Welt ist ja schon ganz, ganz lange untergegangen. Und zwar hatten wir ja am 21. Dezember 2012 Weltuntergang.
1: Ja, dafür sind wir noch quick lebendig.
0: und ich fand das so schön, da sind wir jetzt wieder beim Frühstücksradio, bei der Morningshow. Und zwar damals waren die noch ein bisschen kreativer bei HR3. Gut, sie sind immer noch kreativ, aber da waren sie noch kreativer. Da gab es die Bombi-Show immer freitags. Und dieser Freitag fiel wohl auf diesen Weltuntergangstag. Und da haben die tatsächlich diesen Weltuntergang
1: gefeiert.
0: Nicht gefeiert, sie haben ihn gespielt, also die haben dann improvisiert, die haben so quasi Live-Reportagen gemacht und sie fliegen jetzt vom Flugzeug und vom Flugzeug aus sehen sie, wie jetzt langsam die Welt zusammenbricht und das live berichtet. Ne?
1: Ehrlich, das habe ich gar nicht mitbekommen.
0: Genau, also man kann Nachrichten so oder so verarbeiten. Ne? Gut, also wir leben noch, obwohl die Welt schon lange untergegangen ist. Gibt es auch ein Lied, hätten wir jetzt auch mal spielen können, Hurra, wir leben noch, ne?
1: Ja, dann such's mal schnell.
0: Dann suche ich das mal schnell. In der Zeit musst du jetzt, sag einfach, machen, weißt du, das als Überbrückung, wie andere das machen, die Frühstücksradio machen. das Wetter ansagen. Ich meine, die Leute kennen das Wetter.
1: Aber, das Wetter ansagen.
0: Aber es ist immer, es
1: also
0: ist immer
1: heute
0: cool.
1: In Rüsselsheim, es ist sonnig.
0: Rüsselsheim und Kreis-Groß-Gerau.
1: Rüsselsheim und Kreis-Groß-Gerau. Die Wettervorhersage. Ich soll das professionell machen, sagte Herr Krause. Vor unserem Fenster und wahrscheinlich vor vielen anderen Fenstern scheint die Sonne. Keine Wolken am Himmel. Es wird heiß, besorgt euch viel Wasser, besucht kühle Orte, geht ins Schwimmbad. Ich weiche vom Wetter ab. Ja, genießt den Sommer. Der Herr Krause hat das Lied gefunden.
0: Ja, von einer Milva.
1: Dann Spiel. Dann Milva kenne ich, ja.
0: Kennst du die, ja?
1: Ja.
0: Ich kenne nur Miller, aber das ist wieder eine andere.

0: Da hat der Herr Krause zu spät gestoppt.
1: Aber dafür war es ein cooles Lied.
0: Ja, doch. Also, aber man hatte immer so was im Kopf. Ich wusste überhaupt nicht, von wem es ist, aber irgendwo hast du es mal gehört, ne? Hurra, wir leben noch.
1: Sehr cool.
0: Du warst gestern im Rind. Warum?
1: Warum? Ich hatte zu Hause nichts zu essen und dort gab es gute Musik und gutes Essen. Nein, es gab einen spanischen Abend und Paella mit was Leckerem zu trinken. Und anschließend hat man festgestellt, es spielt ja auch Spanien. Und dann wurde die Musik etwas gekürzt und in den Trinkpausen wurde wieder spanische Live-Musik gemacht. Und es war ein rundum guter Abend im Rind. Schleichwerbung fürs Rind. Da könnt ihr auch immer hingehen im Sommer und euch kühle Getränke holen. Morgen dürft ihr euch anmelden zu einer Veranstaltung, die den Namen trägt Lost Places in der Anstalt Teil 1. Was sich die Stadt dabei gedacht hat, diesen Titel zu wählen?
0: Ich weiß nicht. Also ich kenne jetzt eine Sendung im ZDF, die ich sehr gerne gucke. Eine Satire-Sendung, die Anstalt.
1: Das ist aber doch was anderes.
0: Nehme ich an.
1: Städteservice und Anstalt. Also auf jeden Fall müsst ihr euch einen Platz buchen, um
0: ja, aber die Frage ist, was haben die damit gemeint mit Anstalt?
1: Das wirst du erfahren, wenn du hingehst. Oder wir werden das erfahren.
0: Also darf ich so leicht kritisieren, aber wahrscheinlich steht online mehr. Können wir gleich mal ausprobieren. Also in dem Flyer stehen jetzt wirklich nur die Überschriften und man kann dann so ein bisschen raten. Ne? Das ist wie so ein Überraschungsei. Was ist es denn?
1: Ja, dann google doch mal. Ich habe hier nämlich keinen Bildschirm vor mir. Den hast du, lieber Herr Krause.
0: Ich google gleich mal. Wir machen das später.
1: Ja.
0: Ja. Ich bin Mann. Ich kann nicht so viele Dinge gleichzeitig.
1: Das erwartest du aber von mir. Du spielst mir Bälle zu und ich muss reagieren. Jetzt ist es mal andersrum, Herr Krause.
0: Man sagt doch immer, Frauen sind im Multitasking.
1: Und ja, aber so ein bisschen vorbereitet muss man ja schon sein, was du einem zuspielst. Aber du erwartest von uns hier Flexibilität.
0: Wobei, ich habe gestern extra 3 geguckt, die letzte Sendung vor der Sommerpause. Und da, extra 3, alle, die es nicht kennen, ist es eine Satire-Sendung, so ähnlich wie heute Show. Ne? Mhm. Nur eben besser und von der ARD.
1: Noch besser,
0: genau. Ja gut, es hat ein bisschen anderen Stil. Also, der eine mag das mehr, der andere mehr das mehr und manche mögen beide nicht. Aber wie dem auch sei, zumindest wurde da auch so ein bisschen leicht satirisch gefragt. Eine Reporterin fragte dann Frauen, ob sie ohne Männer leben können. Und alle Frauen haben gesagt, ja, das wäre cool, das geht ganz gut ohne Männer. Dann wurden Männer wiederum gefragt, ob sie ohne Frauen leben könnten.
1: Und? Was war die Antwort?
0: Wir schaffen es nicht. Also es,
1: ja, das war doch klar, dass die Antwort kommt.
0: Es ging nicht jetzt um diese erotische Geschichte, ne, sondern einfach, wir Deppen kriegst nicht allein hin.
1: So, Herr Krause, wie siehst du das denn persönlich?
0: Jetzt muss ich vorsichtig sagen, meine Frau hört ja wahrscheinlich auch zu.
1: Ja, dann gib Acht, was du sagst.
0: Also,
1: das ist die Sache mit der Spontanität.
0: Wie ich schon gesagt habe, also ohne euch geht's einfach nicht. Weil ich glaube, Männer sind immer noch so diese kleinen Jungs, die dann doch irgendwie so ein bisschen so geführt werden müssen.
1: Den Eindruck habe ich auch.
0: Oh, hoffentlich habe ich es mir jetzt nicht bei allen Männern verscherzt.
1: Egal, Hauptsache du machst den Frauen recht.
0: Ob ich es jetzt dir recht mache, weiß ich nicht. Aber ich habe jetzt mal, weil du ja erzählt hast, du warst mit dem Mann, der mit dir leben darf, im Rind.
1: Korrekt.
0: Und es war ein spanischer Abend.
1: Ja.
0: Und da habe ich gedacht, es muss ja passen und habe jetzt nach spanischer Musik geguckt.
1: Hast du was gefunden?
0: Ja, aber ich weiß nicht, was es ist, aber das hören wir dann.
1: Ja, dann?
0: Der spontane Sender am Main, Radio Rüsselsheim. Klein, aber fein, wie alles in Rüsselsheim.

0: So, Claudia ist ganz außer Bruste. Die hat jetzt hier getanzt ohne Ende, was ja auch so
1: bei dieser Musik gar nicht anders
0: geht. Ja, du tanzt ja sowieso gerne. Das haben wir ja schon tausendmal hier im Radio erzählt. Ich musste jetzt so ein bisschen dran denken, auch wenn spanische Klänge waren. Wir hatten das mal vor ein paar Jahren an einem vergangenen Kultursommer, dass es afrikanische Klänge im Waldschwimmbad gab.
1: Ja, die gab es öfter sogar beim Kultursommer.
0: Toll. Aber dies Jahr nicht.
1: Schade.
0: Schade. Gut, du wolltest jetzt irgendwas rüberbringen. Du hast ein Bild.
1: Also wir haben ja angekündigt, Lost Places in der Anstalt. Eine Veranstaltung auf dem Betriebsgelände der städtischen Betriebshöfe. Und da haben wir jetzt mal gegoogelt, was sich dahinter versteckt. Verborgene Orte, spannende Einblicke und besondere Geschichten. Die Führung Lost Places in der Anstalt lädt zu einer außergewöhnlichen Entdeckungstour über das Betriebsgelände. Dazu gibt es hier ein einziges Bild. Das sieht wirklich interessant aus. Sehr, wie soll man es nennen, Hartmut. Industrial Style würde ich es nennen. Ihr kriegt also Einblicke in Bereiche, die ihr sonst nicht sehen würdet. Und das sieht hier sehr spannend aus. Seid also interessiert und lasst euch überraschen. Genau. Und es gibt auch einen zweiten Teil tatsächlich.
0: Es gibt einen Also immer online gehen, ne? Da wird es dann ein bisschen besser erklärt. Also wir können uns ein altes Betriebsgelände angucken.
1: Aber wir sollen das Bild jetzt mal genau beschreiben, wie in der Schule. Wären wir wieder bei der Schule. Schau mal, alte Maschinen, alte
0: Also es sieht, also ich muss so ein bisschen dran denken, da gab es doch so einen Stummfilm. Utopia. Ja, ich weiß, zu der Zeit, als der Film Premiere hatte, haben wir den beide nicht geguckt, das ist klar. Wahrscheinlich niemand von denen, die jetzt zuhören. Ich glaube, das war irgendwas so 1910 oder? Nee, ich weiß es nicht. Also zumindest sehr, sehr lange her, Utopia, wo man sich eine Welt von morgen vorgestellt hat. Und so sieht das so ein bisschen aus.
1: Obwohl es die Welt von gestern ist.
0: Das ist so.
1: Das ist ja spannend.
0: Ja, genau. Aber das war jetzt so, das, was ich jetzt aus diesem Bild rausgeholt habe.
1: Weißt du was? Hier wird es immer wärmer.
0: Dann will ich
1: sagen. Hast du dein Bikini dabei? Hartmut.
0: Also bevor sich jetzt hier alle ausziehen, mache ich nochmal das Fenster auf. Und wir hatten es ja mit afrikanischen Klängen. Ich habe jetzt keine afrikanischen Klänge in der Zeit gefunden, aber vielleicht ein Lied, wo der Titel Afrika drin vorkommt.
1: Musik. Der Hartmut macht meine Playlist kaputt. Ich wollte es euch nur schon mal mitgeteilt haben. Ich habe eine Playlist vorbereitet und die Spontanität.
0: Wir können, Frau Bummel, wir können ja Folgendes machen. Jedes Mal, wenn ich was spiele, was nicht von deiner Playlist ist, dann sagst du das. Und wenn es von deiner Playlist ist, sag, es ist von mir.
1: Nee, das machen wir anders. Wir stellen hier ein Butzchen auf und schmeißen die 5 Mark da rein.
0: Genau.
1: Und dann werde ich reich. Immer wenn du von der eigentlichen Linie abweicht.
0: Wobei ich finde es so schade, weil diese Sendung ja eigentlich zeitlos sein könnte, dass es Was bin ich nicht mehr gibt.
1: Ja.
0: Ne? Weil das war immer so spannend.
1: Wir können ja hier mal ein Was bin ich machen. Das ist doch eine coole Idee.
0: Ja gut, was ich bin, das habe ich ja schon tausendmal verraten.
1: Du bist ehemaliger Pfarrer. Oder was war das Dekanat?
0: Achso, das sind wir bei der KI.
1: Die KI-Beschreibung.
0: Laut KI bin ich ein katholischer Diakon im Ruhestand.
1: Genau.
0: Also ich bin keins von dreien. Aber ist auch egal. Jetzt hören wir erstmal wieder Musik. Und wie sich das für eine Morningshow gehört, sagen wir auch so die Uhrzeit an, obwohl die ist jetzt nicht so glatt, so ungefähr 7:45.

0: endlich konnten wir mal wieder ein Lied von Claudias Playlist spielen.
1: Das ist wunderbar, sonst wirst du nämlich arm. Die Sache mit der Wutz ziehe ich durch. Mit der Wutz für nicht dran halten an die Playlist.
0: Ja, was ihr zu Hause nicht wisst, welche Nebelverträge ich hier im Sender unterschreiben musste.
1: Ja, so ist das Leben.
0: Gut. Die Frau Böhm und ich haben eine Zeitung aufgeschlagen. Ich, die Mainspitze, Frau Böhm, liest lieber das Rüsselsheimer Echo. Und wir sind auf in der Rüsselsheimer Seite, oder das sind ja sogar zwei Seiten, aber auf einer der Rüsselsheimer Seiten, heute in der Samstagsausgabe, sind wir auf eine junge Frau gestoßen, nämlich die Sarah Kropplitz. Was macht denn die Gute?
1: Die Gute, eine junge Frau, möchte 200 Kilometer laufen, um Geld für kranke Kinder zu sammeln, was ich sehr beachtlich finde. Sie trainiert gerade im Rüsselsheimer Umland und hat eine Instagram-Seite, auf der sie dafür Werbung macht. 42 Kilometer pro Tag möchte sie laufen, um Spenden zu sammeln für ihr Projekt Hartmut.
0: Genau, und da geht es um ein Kinderkrankenhaus in Birmingham, also in Großbritannien. Und sie ist aufmerksam geworden durch ihre Lieblingsband. Kennst du die? The Vamps?
1: Nö.
0: Aber wir hören gleich mal rein.
1: Ah, ja.
0: Ich habe schon wieder, schon wieder die Playlist kaputt gemacht.
1: Das ist ja schön.
0: Mhm. Genau. Und wir haben auch überlegt, also ich finde das immer schön, wir haben ja schon so einige Leute, von denen wir in der Zeitung gelesen haben, angerufen und gesagt, wäre mal cool, wenn
1: du hier ins Studio kommst und wir dich als Studiogast mal begrüßen dürften. Und es wäre eine gute Idee.
0: Liebe Sarah Kropplitz, wenn du zuhörst, es kann passieren, dass wir dich einladen.
1: Gute Idee.
0: Ja, genau, das machen wir einfach mal. Ist ja noch ein bisschen hin bis September und das wäre ja richtig cool, mal im Radio drüber zu reden.
1: Ja.
0: Gut, okay. Also für alle, die es nachlesen wollen, es steht in der Mäuspitz oder auch im Echo heute drin.
1: Ihr könntet auch mitlaufen, dann muss ich gar nicht immer alleine laufen.
0: Das wäre überhaupt die coole Idee. Also, ja. Zwei sind es schon. Es sind Sarah Kropplitz
1: und Claudia Böhme.
0: obwohl, wo wir jetzt so bei dieser Aktion sind, wir hatten, das ist ja jedes Jahr auch immer wieder so, ich glaube im Mai rum, wo dann die Kommunen aufrufen, dass möglichst viele Leute in die Pedale treten. Wo ja. Dann so diese Kilometer gezählt werden, ja. Wo dann auch Firmen mitmachen. Und irgendwie habe ich so gedacht, vielleicht sollte sich mein Unternehmen auch mal bewerben. Zumindest für die Kernstadt Rüsselsheim gibt es ja ganz, ganz viele Briefträger, die immer noch Fahrrad fahren.
1: Ja, aber warum kommst du denn jetzt erst darauf? Natürlich zählt das mit, ihr müsst euch nur anmelden.
0: Genau, und dann würde Rüsselsheim wahrscheinlich Spitzenreiter sein.
1: Dann.
0: Allein durch die ganzen Briefträger und Briefträgerinnen.
1: Herr Krause? Mach das mal zur baren Münze.
0: Machen wir. Jetzt haben wir einen Titel von der Lieblingsband, jetzt nicht von Claudia, weil das ist ja nicht ihre Playlist. Das muss ich jetzt erstmal erwähnen. Nämlich von
1: Ding.
0: Der Sarah Kropplitz. Diese Band, die eben sie auch auf diese Spendenaktion gebracht hat, das sind The Vamps.

0: Also ich fand's schön.
1: Ich fand's auch schön.
0: Ja, können wir öfters mal spielen. Claudia fragte gerade, während die Musik lief, was ist unser nächstes Thema? Und da habe ich gesagt, Pfarrer Jung. Jetzt machen wir es spannend. Warum Pfarrer Jung? Nein. Also erstmal kennen wir beide ihn ja sowieso sehr gut.
1: Ja, mein Mann kocht mit ihm zusammen.
0: Ja, guck mal, ne? Und ich war gestern mit dem Fahrrad unterwegs und wen habe ich getroffen?
1: Den Pfarrer Jung.
0: Der auch mit dem Fahrrad unterwegs ist.
1: Der ist immer mit dem Fahrrad unterwegs.
0: Und dann habe ich ihn begrüßt, oh, guck mal, der Mann ohne Fenster. Also er ist nicht ganz verstanden, was ich von ihm will.
1: Du meinst die Kirche.
0: Genau, und dann hat es dann Aha gemacht. So, am letzten Donnerstag stand nämlich ein Bericht in der Meuspitz oder auch im Rüsselsheimer Echo, natürlich auch im Groß-Gerau Echo, die sind ja zusammen mittlerweile, ne? dass die Stadtkirche in Rüsselsheim saniert wird. Also wir sehen das ja, wenn wir am Wochenmarkt sind. Da sind so Plastikplan, ne? Verhüllt. Also es hat jetzt nichts mit
1: Kunst
0: und Kultur sag mal, zu tun, sondern das ist einfach, weil es renoviert wird. Und da sind jetzt im Moment die Fenster raus. Und das Coole ist, da ist jetzt ein Bild auch zu sehen. Und da wird natürlich der Putz weggemacht. Und da sieht man die Steine, wie sie denn waren, als man die Kirche nach dem Zweiten Weltkrieg wieder aufgebaut hat. Man muss dazu sagen, die Kirche war zerstört.
1: Ich rutsch mal näher, Herr Krause.
0: Kommen Sie mal zu mir, Frau Böhm.
1: Ich sehe nämlich nicht. Ah.
0: Und dann haben viele gefragt, kann man denn diese Steine, diese ohne Putz nicht einfach so lassen? Das sieht da eigentlich viel cooler aus. Was sagt denn die Frau Böhm?
1: Die Frau Böhm sagt, das ist eine optisch wundervolle Idee, aber das wird wahrscheinlich nicht umsetzbar sein, weil das sonst verwittert.
0: Nee, das war jetzt gar nicht das Problem.
1: Nein, sondern?
0: Das Problem war, die Kirche steht unter Denkmalschutz, aber und deshalb muss die Kirche so wiederhergestellt werden, wie sie quasi als Denkmalschutz,
1: wie es vor der Sanierung war.
0: Wie, genau. Also das heißt, es muss wieder verputzt werden.
1: Das ist doch traurig.
0: Das ist Deutschland.
1: Also das kann ich wieder mal nicht verstehen.
0: Ja, genau.
1: Wenn es doch so schöner wäre,
0: ja, natürlich.
1: Es hässlich zu machen, das ist ja, ja das heißt hässlich, ordentlich,
0: nein, aber
1: deutsch,
0: ich meine,
1: ordentlich.
0: Es wäre dann einfach ein bisschen schöner und wegen dem Denkmalschutz darf es eben nicht sein.

0: Es gibt ganz viele Veranstaltungen. Ihr könnt sogar selbst Projekte einbringen, wenn ihr wollt und euch dorthin wenden. Also ich plane heute Mittag mal ein kühles Getränk dort mir zu gönnen. Denn in Holland, wie ihr wisst, war ich gerade in der Sommerfrische in Holland. Und dort haben wir auch zwei Kirchen besucht, die jetzt nicht mehr als Kirchen genutzt werden, sondern als Kulturstätten. Und das haben wir sehr genossen, dort Kunst zu erleben und das Café nutzen zu können, eine Bar nutzen zu können. Der Herr Krause dreht hier an meinem Mikro rum.
1: Ja, damit du noch besser zu hören bist.
0: Noch besser. Und deshalb lege ich euch das Projekt ans Herz. Besucht doch mal die Christuskirche in Mainz, kühlt euch dort ab, trinkt was Schönes und nutzt die schöne Atmosphäre, um euch zu entspannen in der Hitze. Dort ist es nämlich schön kühl.
1: Entspannen kann man natürlich auch mit einem guten Buch. Und ich kann mir vorstellen, es sind vielleicht so ein paar Leute ein bisschen irritiert, hoffentlich nicht zu sehr enttäuscht, dass jetzt um 8 Uhr oder um kurz nach 8 keine Büchersendung kommt. Das hat hier wieder damit zu tun, wir haben Kultursommer. Und während des Kultursommers gibt es eben ein Live-Frühstücksradio. Aber ich kann alle vertrösten, am Mittwoch um 10 Uhr gibt es die Wiederholung der aktuellen Ausgabe von der Sendung Zeit für Bücher, das literarische Frühstück. Und moderiert wurde das Ganze von meiner Lieblingsgriechin.
0: Die heißt?
1: Jutta.
0: Sag's doch. Wir wissen doch nicht, wer deine Lieblingsgriechin ist.
1: Für alle, die noch nicht wissen, wer meine Lieblingsnachbarin ist.
0: Die Claudia Böhm offensichtlich.
1: Und ich bin Hartmut Krause und willkommen in der zweiten Stunde von unserer Super Morning Show.
0: Super Morning Show?
1: Ja, da habe ich auch mal mit dem Jürgen Merz drüber gestritten. Also der Jürgen, der ist immer gleich so, alles ist Show. Ne? Sagt, ja, also... Ich mag so diesen Begriff Show nicht, ne? Weil jede Frühstücksradiogeschichte heißt ja irgendwie Show. Ist alles Show, ne?
0: Aber es ist eine Sendung.
1: Ich finde es auch.
0: Eine, ne? Show ist doch was Optisches.
1: Genau, und dann hat der Jürgen gemeint, nein, ab 2 Personen ist eine Sendung eine Show.
0: Da werde ich den Jürgen Merz mal dazu befragen, wenn ich ihn das nächste Mal sehe.
1: Mach das mal. Und bevor jetzt die Fantasie mit euch durchgeht, nein, Claudia und ich sitzen nicht mit Glitzerjacken hier.
0: Sondern ja im Bikini und in der Badehose. Ihr dürft euch das vorstellen.
1: Und ich habe dann meine Sandalen an. Nein, obwohl, das war auch mal cool. Das ist irgendwann in den 80ern, auch im Hochsommer. Da hat auch das ZDF mal gezeigt, dass sie Humor haben. Und zwar hast du ganz normal die reguläre Nachrichtensendung gesehen. Das war aber, ich glaube, so 17 Uhr Ausgabe, also nicht die Hauptausgabe von der Heute-Sendung. Und zum Schluss haben sie dann den Sprecher gezeigt, wie er mit seinen nackten Füßen in einer Schüssel sitzt.
0: Das habe ich tatsächlich gesehen, ja.
1: Ja? Und ich finde das cool. Es bleibt jetzt eure Fantasie überlassen, wie wir jetzt hier sitzen. Ich mache jetzt nochmal einen Jingle, damit ihr auch wisst.
0: Ich dachte, du hättest die Kamera auch an, dass das im Internet zu sehen ist.
1: Hätte man machen können, aber ich finde ja immer, Radio sollte Radio sein. Und davon abgesehen, so viel mit Webcam gibt es gar nicht mehr. Es gibt so vereinzelte Radiosender, wie zum Beispiel FFH, die haben sogar Videos, ne? Und glaube ich 5 verschiedene Einstellungen von der Kamera, wo man dann die Moderatoren sehen kann oder auch nicht sehen kann. Und viele Sender machen es aber auch nicht mehr.
0: Ja. Finde ich auch ziemlich schwierig, muss ich sagen. Man muss doch nicht alles immer sehen.
1: Deshalb, Radio hat ja auch mit
0: Hören
1: zu tun.
0: Ne? Und nicht mit Sehen.
1: Und ich vergleiche auch gerne immer Radio so ein bisschen mit Büchern, dass man auch so ein bisschen so seinen Kopf hat, ne? Wo man sich auch eigene Vorstellungen machen kann. Ne?
0: Und also wir dürfen uns jetzt deine Badehose vorstellen.
1: Und ich muss auch dazu sagen, ich höre ja manchmal auch andere Sender und da gibt's oder gab es, die ist mittlerweile bei HR2 gelandet, aber eine Zeit lang bei HR1, eine Moderatorin, Marion Kochenny. Die war übrigens auch mal hier bei uns zu Gast, beim Tommy Tonka. Also der Tommy Tonka, der hat ja irgendwie so ein Gespür, der, also ich weiß nicht, wie der das schafft, der kriegt immer die VIPs. Und zumindest war sie auch zu Gast. Und dann habe ich mich ihr gegenüber geoutet, habe gesagt, also dass ich ihre Stimme total schön finde. und dass ich aber im Kopf immer mal eine

0: ehemalige Deutschlehrerin von mir gesehen habe, weil die so eine ähnliche Stimme hatte, ne?
1: Ja.
0: Und dann natürlich sah sie anders aus wie meine Deutschlehrerin von damals, ne?
1: Ja, das ist spannend, was man sich bei einer Stimme dann vorstellt.
0: Ich bin gespannt, was die Leute denken, wenn sie dich hören.
1: Die meisten kennen mich sowieso in Rüsselsheim.
0: Dann ist wurscht, ne? Aber, jetzt aber in Rüsselsheim schon, aber im weiteren Landkreis.
1: Das können Sie ja schreiben. Sie können ja schreiben, wie Sie sich uns vorstellen. Interaktives Radio.
0: Bitte nicht mal. Okay, wir machen jetzt erstmal einen Jingle, damit die Leute wissen, was es eigentlich hier ist. Und dann geht's weiter mit Claudias Playlist. Und zwar Lela. Und ein Titel, wo sich zumindest die Rüsselsheimer abgeholt sein. Ne, nochmal, jetzt haben wir Wortfindung schon. Ein Titel, wo die Rüsselsheimer sich bestimmt abgeholt fühlen.
1: Das hat was mit dem Rüssel zu tun.
0: Da steht irgendwas mit Elefant.
1: Genau.

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0: Jetzt müssen wir ein bisschen so unserer Pflichtaufgabe wieder nachkommen, weil schließlich sind wir ja das Begleitradio oder das Begleitfrühstücksradio vom Kultursommer in Rüsselsheim am Main. Und es gibt, Claudia meinte, was, nur einen Programmpunkt. Aber man muss sich ja vielleicht mal so langsam erstmal an den Kultursommer rantasten. Deshalb gibt es heute nur einen Programmpunkt.
1: Der da lautet, um 19 Uhr startet der Kultursommer auf dem Vorplatz unseres wunderschönen Theaters in Rüsselsheim. 65 Cadillac Rhythm and Blues Fusion Band. Lasst euch verzaubern und Hartmut hat jetzt was Hartmut Passendes.
0: Hat noch gar nichts, du musst noch weiterreden.
1: Ich muss noch weiterreden, das ist ja wunderschön. Trinkt viel bei diesem Wetter, besucht vielleicht den Krempelmarkt am Rheinufer oder geht ins Schwimmbad.
0: Moment, da muss man jetzt sagen, da musst du ja auch sagen, welche Stadt.
1: In Mainz, genau, am Rheinufer.
0: Ja genau, ja, aber Rhein kann doch überall sein, das kann auch Köln sein.
1: Das weiß doch jeder, wo der Krempelmarkt ist, Mensch. Such weißt du mal jeder? Dein Lied raus und quatsch mir nicht rein. Also der Krempelmarkt in Mainz am Rhein und bringt mir was Schönes mit, das wäre ganz fein.
0: Hast du gehört, meine liebe Ehefrau? Weil die ist nämlich da.
1: Was, die ist dort?
0: Ja, oder will dort sein.
1: Ja, ich möchte da nachher auch noch hin. Ja, ich werde also mit.
0: Ja, ne?
1: Vielleicht. Dann kann ich ihr ja sagen, dass sie all ihr Sack und Pack bei mir ablegen darf, damit du nicht schimpfst, was sie wieder alles geshoppt hat.
0: Als wenn ich jetzt schimpfen würde.
1: Ja, das hat sie mir erzählt.
0: Ehrlich? So, die Insider bleiben doch mal.
1: Also.
0: Ich muss jetzt schnell Musik suchen, bevor die Frau Böhm noch mehr Insider hier ausplaudert.
1: Genau, aus dem Nähkästchen plaudert. So, Hartmut, wie findest du denn den Sommer dieses Jahr? Ist es dir zu warm? Ist es dir zu kalt? Hast du eine Klimaanlage zu Hause?
0: Mann, ich kann doch jetzt gar nicht sprechen ohne Mikro.
1: Ja, das ist Multitasking, hol dir dein Mikro ran.
0: Gut, also natürlich.
1: Ich hatte ja eine Sendeliste, eine Musikliste vorbereitet, damit diese Lücken nicht entstehen. Und du haust dazwischen, also selbstgemachte Probleme.
0: Ja.
1: Gut. Hartmut. So ist das Leben. Ja.
0: Oh Mann. Also wir haben ja, das muss man beim, auch mal sagen, wir haben ja beim Radio. Haben wir verschiedene Sendeformate. Wir haben schon, oh, jetzt muss ich ein bisschen mit meinem Mikroarm kämpfen hier, schon seit Januar eine Männersendung. Mhm. Und es gibt eine Frauensendung seit 2 Monaten. Und auffällig ist natürlich bei den Männern, das ist immer so eine Selbstzerfleischung. Ne? Mhm. So wie schlecht die Männer sind und praktisch, dass wir alle so, in unseren Strukturen gefangen sind. Ne?
1: Das sind wir doch alle in unseren Strukturen gefangen.
0: Und also das ist mehr so eine Selbstanalyse.
1: Selbsthilfegruppe.
0: Da weiß ich nicht. Also sagen wir es mal so, um das mal kurz zu fassen. Männer kommen in ihrer eigenen Sendung schlecht weg. Und dann gibt es natürlich seit kurzem eben diese Frauensendung. Wird moderiert von Eva und von Jota.
1: Ah, wundervoll.
0: Und da kommen Frauen eigentlich in der Regel immer sehr gut weg.
1: Ja, wir müssen uns hier einfach noch aneinander gewöhnen.
0: Ja, und in der aktuellen Ausgabe, die am Dienstag um 17 Uhr zu hören ist, ist übrigens auch eine junge Frau zu Gast, die ich weiß nicht, ob es Selbsthilfegruppe ist, einen Kreis gegründet hat für junge Muttis.
1: Ah, das ist gut.
0: Ja, also weil sie selbst mit 18 das Mutter erste Kind bekommen ist. Hat. Ja, und was ja ungewöhnlich ist. Ne? Also heutzutage, viele kriegen ihre Kinder erst so ab Anfang 30. Ne?
1: Ja, was soll ich dazu sagen?
0: Weiß nicht. Wann bist du Mutti geworden?
1: Mit 36 Jahren.
0: Ja?
1: Also spät.
0: Ja, oder
1: im Aber das kann man ja Trend im Zweifel her, ne? auch ein bisschen steuern, ja? wann man Mutti werden möchte.
0: Gut, wie dem auch sei, zumindest wollte ich damit sagen, dass Männer irgendwie schlechter wegkommen als Frauen, egal wo. Hatten wir auch eben schon gehabt, ne?
1: Nein, hatten wir nicht.
0: Doch, das hast du so wahrgenommen. Als ich von der Satire-Sendung erzählt habe.
1: Ach so.
0: Gut. Okay. Also, es gibt Blues heute Abend.
1: Ja.
0: Wo nochmal? Ich habe nicht aufgepasst.
1: Natürlich vor unserem wunderschönen Theater in Rüsselsheim, neben der Bücherei.
0: Genau. Und du hast mich übrigens am letzten Sonntag gefragt, warum wohl die meisten Programmpunkte am Theater stattfinden. Ne?
1: Genau, wo wir doch so einen schönen Platz an der Festung hatten.
0: Genau, aber es ging ja darum, auch das ist so ein bisschen so dieses Solidarische, zu sagen, wir sind für und stehen für das Theater. Wir haben zwar kein Geld oder noch nicht genug Geld, aber wir wollen, dass das Ding erhalten bleibt.
1: Da ist es natürlich eine wunderbare Idee, die Kultur dorthin zu bringen.
0: Bevor wir gleich ein bisschen was spielen, was nicht von deiner Playlist ist, was verbindet dich denn mit dem Theater?
1: Was verbindet mich? Ja, wir gehen hin und wieder schon ins Theater. Wir lieben das Cinema Concetta Spektakulum. Das vor kurzem erst war. Leider war ich da im Urlaub, aber da sind wir von der ersten Stunde mit dabei. Eine schöne Veranstaltung mit den Kurzfilmen. Und wie ich finde, ist das Theater ein toller Ort, wo wirklich viel geboten wird. Da könnte sich manch anderes Theater eine Scheibe abschneiden.
0: Und ich habe da auch ganz viele Erinnerungen. Also jetzt erstmal die, die noch gefühlt gar nicht so lange her ist. Für meine Kinder natürlich eine Ewigkeit. Ich war sehr viel in den
1: Musikschulen kommen dort hin und zeigen, genau, was sie gelernt haben.
0: Genau, also Radio Rüsselsheim überträgt regelmäßig Konzerte von der Musikschule aus dem Theater
1: vor. Genau.
0: Aber ich war auch in vielen Kinderstücken gewesen mit meinen Kindern. Und ich habe auch einen schönen Film geguckt. Ich weiß gar nicht, in welchem Rahmen das war. Ob das auch Kultursommer war, kann ich nicht mehr sagen. Ist schon ewig her. Little Big Man. Kennst du den Film?
1: Nö.
0: Ach, sehr, sehr schön. Also es spielt, Dustin Hoffmann spielt das. Und ein Weißer, der bei Indianern aufgewachsen ist. Mhm. Und dann so zwischen den Welten war. Dann war er mal wieder bei den Weißen, dann war er mal wieder bei den Indianern, ne? Und er erzählte so, am Anfang sieht man einen ziemlich alten Mann und er erzählt dann aus seiner Vergangenheit. Ein ganz toller Film, kann ich nur empfehlen.
1: Im Übrigen gehen unsere Rüsselsheimer Schulen auch regelmäßig mit den Schülern ins Theater. Es gibt da extra Kinderveranstaltungen, Kindertheaterstücke. Den Kindern wird also auch schon früh die Kultur nahegebracht.
0: Wo wir schon so ein bisschen bei Western sind, bei Little Big Man und so. Ich bin aufgewachsen mit ganz vielen tollen Serien. Und das meine ich nicht Bonanza, die habe ich natürlich auch geguckt, oder Rauchende Colts. Ich war so ein bisschen irritiert, als ich dann Little Joe gesehen habe in Unsere kleine Farm ohne Pistole. Das war
1: vor allen Dingen ist er auch nicht mehr Little Joe. Er hat sich ein bisschen verändert.
0: Ja, weil ich habe mal gedacht, das wäre normal, dass man da Waffen trägt. Mhm. Und Unsere kleine Farm, das war so eine Serie, die war so herzzerreißend und das Herzschmerz. Und das ist ja nach einer warmen Begebenheit, ne? Also nicht alles hat so stattgefunden, manchmal wurde dazu gedichtet, aber die Laura Ingelsweide, die gab es ja nun wirklich, ne? Und die so ein bisschen ihre Kindheitserlebnisse aufgeschrieben hat. Und jetzt gibt es eine neue Serie auf Netflix. Ich weiß nicht, ob die jetzt schon auf Netflix ist, aber sie soll wohl bald starten.
1: Unsere kleine Farm.
0: Unsere kleine Farm.
1: Echt? Aber hast du gesehen, dass die ihren ganzen Ort angezündet haben?
0: Ja, das war, glaube ich, zum Schluss so. Das war wieder irgendwie so ein amerikanisches Recht. In der letzten Folge stellte sich heraus, dass irgendwelche
1: Bonzen,
0: dass die ein Anrecht auf dieses Grundstück haben. Gut, und dann
1: dann haben die nach und nach ihre Häuser angezündet.
0: Dann haben sie gesagt, okay, wenn wir schon übergeben müssen, aber dann
1: in Schutt und Asche.
0: Genau.
1: Das habe ich als Kind nie gesehen, das habe ich kürzlich erst geschaut.
0: Irgendwann ja, das war wohl die letzte Folge, ne?
1: Krass.
0: Aber es war schön. Also solche Serien, die einfach gut tun, ne? Und Charles Ingels, der hat ja immer so geflennt, ne? Wenn da irgendwas war, ne? Und so,
1: der
0: so
1: hat doch auch ein Engel auf Erden gespielt.
0: Ja, natürlich, ne?
1: Schnulz.
0: Und da gab es ja, also Michael Landon war ja dieser Hauptdarsteller, ne? Und dann gab es diesen Victor French. der auch, also der war später auch der Partner von dem Engel. Ne?
1: Ja.
0: Und vorher war er der bisschen einsame ältere Freund in unsere kleine Farm. Und was ich so interessant fand, ich habe jetzt letzte Zeit ganz viele Folgen von Rauchende Colts nachgeholt. Und da war.
1: Wann machst du das denn alles? Nachts. Da sollte man schlafen, Hartmut.
0: Und
1: ich bringe dich aus dem Konzept, das gefällt mir sehr gut.
0: Jetzt kannte man ihn ja eigentlich erst so den Lieben, ne? Und Viktor French war dann immer einer von diesen Gaunern bei den Rauchenden Colts.
1: Man hat ja immer zwei Seiten.
0: Gut, okay. Wir machen jetzt endlich weiter mit Blues, ne?
1: Was hast du denn rausgesucht?
0: Ja, wie immer spontan irgendwas.
1: Dann lass mal laufen.

0: Das Frühstücksradio zum Kultursommer von Radio Rüsselsheim für den Landkreis Groß-Gerau und natürlich auch für die Rüsselsheimer.
1: Wir wünschen euch einen wunderschönen guten Morgen.
0: Genau. Und ihr müsst schon deshalb den Kultursommer besuchen. Einfach aus dem Grund, man kommt hier gar nicht weg.
1: Weil hier so viel los ist?
0: Nein, weil die Züge ja nicht fahren.
1: Ach, das Problem wieder.
0: Ja, also ich habe es noch nicht so ganz genau gepeilt, weil als ich heute Morgen mit meinem Fahrrad zum Sender gefahren bin, da komme ich ja automatisch an dem Zentralbahnhof vorbei. Also Rüsselsheim hat ja keinen Hauptbahnhof.
1: Du meinst den Hauptbahnhof?
0: Naja, nee, also man sagt bei uns nicht Hauptbahnhof, sondern Zentralbahnhof, weil wir ja tatsächlich zwei Bahnhöfe haben.
1: Den am Opelwerk.
0: Genau, und dann eben den... in der Bahnhofstraße. Gut, und da habe ich gehört, dass die S8 angekündigt wurde, was mich ein bisschen irritiert hat, weil ich habe das so verstanden, ab 21 Uhr gestern fahren gar keine Züge mehr. Vielleicht ist auch nur die S9 betroffen. Keine Ahnung.
1: Es gäbe Ausfälle, so kam es bei mir an. Nicht ein kompletter Ausfall, sondern Ausfälle.
0: Gut, wie dem auch sei, es gibt einen Schienenersatzverkehr und das bedeutet natürlich mit dem Bus fahren.
1: So, das sollte jetzt
0: eine Überleitung sein zu Sonntag, den 12.07. Da gibt es nämlich Geschichten im Bus.
1: Für Kinder.
0: Ja, dann erzähl mal, Frau Böhm.
1: Das ist immer lustig. Hier steht, eine Bushaltestelle wird zur Showbühne. Eintritt ist frei, Platzbuchung jedoch notwendig. Da wird offensichtlich eine Bushaltestelle bespielt.
0: Ich habe das mal erlebt. Das war während des Bel Air Festival, was ja noch nicht so lange her ist. Da gab es tatsächlich ein Konzert in einem Bus.
1: Ja.
0: Also ich habe es nur in der Moispitz gelesen. Aber ich finde das cool.
1: Ist mal was anderes. Darmstadt hat derzeit auch Straßenbahnen zu verschenken. Du könntest also Radio aus der Straßenbahn senden, wenn du dir hier eine liefern lässt.
0: Ja, genau, das stimmt wirklich, es ist kein Scherz, also die haben Straßenbahn zu verschenken. Jetzt kommt der Nachteil, man muss sie selber abholen.
1: Ja, ist schwierig. Wir haben uns auch schon überlegt, eine in den Garten zu stellen, aber ich glaube, der Transport wird teurer, als man sich das vorstellen kann.
0: Ja,
1: oder, aber die Idee wäre schon cool.
0: Oder Frau Böhm, wir starten eine Initiative. Wir fordern eine Straßenbahnlinie in Rüsselsheim.
1: Da könnte man ein Café draus machen. Das Café mitten in der Rüsselsheimer City in der Straßenbahn.
0: Ja, das wäre doch cool, wenn da so eine Straße, obwohl das wird ja in die...
1: Frag doch mal, ob es einen Spender gibt hier, so live und öffentlich, der das für uns bezahlt und den Umbau der Straßenbahn.
0: Ist deine Idee, frag du mal.
1: Also gesucht wird ein wohlhabender Rüsselsheimer. Auch das Umland ist gefragt. Wir hätten Interesse, ein Café zu eröffnen mit einer Straßenbahn aus Darmstadt. Wenn wir die hierher kriegen könnten, das wäre toll.
0: Oder das
1: also Nachrichten an Radio Rüsselsheim, bitte.
0: Das fahrende Studio.
1: Oh, das wäre auch cool, aber wir haben ja keine Straßenbahnen hier, keine Schienen. Kannst du noch Rollen dran machen? Kannst du an dein grünes Fahrrad schnallen?
0: Und das finde ich ja immer so schön, das passiert in Bremen. Und zwar, wenn irgendein Feiertag ist und die müssen ja jeden Tag ihr Regionalfernsehen da bestücken. Also es muss jeden Tag muss Buten und Binnen laufen. Mhm. Selbst wenn nicht viel los war. Und dann haben die manchmal so vorproduzierte Sendungen, die sie in der Straßenbahn aufgenommen haben. Also Buten und Binnen für alle, die nicht aus Bremen kommen, wie wir alle hier. Das ist quasi die Hessenschau von Bremen. Ne? Mhm. Und dann gibt es eine Sendung aus der Straßenbahn.
1: Das klingt interessant. Also dann hoffen wir mal auf einen Spender.
0: Und was ich, glaube ich, auch mal so ganz, ganz tief, weit weg in Erinnerung, ich meine, in Kassel hat es das mal gegeben, eine Straßenbahn, wo man sich reinsetzen konnte und konnte über Demokratie reden.
1: Sowas soll es geben.
0: Coole Idee. Apropos Medien, Demokratie und so weiter. Es gibt ja im September eine Landtagswahl in Sachsen-Anhalt, wo es sein kann, dass die AfD die absolute Mehrheit holt. Und dann hat die AfD gesagt, okay, eins der ersten Schritte, die wir machen, wir werden den Rundfunkstaatsvertrag kündigen. Und dagegen, und der Mitteldeutsche Rundfunk, der ja für Sachsen-Anhalt mit zuständig ist, hat gesagt, dagegen würden sie dann klagen.
1: Was hältst du denn von der Sache?
0: Na gut, also das Problem ist, natürlich kann man einen Rundfunkstaatsvertrag kündigen. Man kann sagen, wir wollen da aussteigen aus dieser Drei-Länder-Anstalt. Aber dann muss natürlich Sachsen-Anhalt eine neue Rundfunkanstalt gründen. Eben eine öffentlich-rechtliche. Ne? Mhm. Also wenn die jetzt sagen, okay, Radio Sachsen-Anhalt oder wie das Ding auch heißt, oder Sachsen-Anhaltische Rundfunk, das ist vorgegeben. Ne? Das ist eine gesetzliche Verpflichtung.
1: Ich wüsste gerne mal, was die Intention dahinter ist.
0: Die Intention ist natürlich dahinter, wie so bei vielen Lügenpresse, ne? Gänsefüßchen, ein Rundfunk, der von dem ich sage, der ist mir nicht wohlgesonnen. Und es ist immer so ein bisschen so beides. Ne? Auf der einen Seite ist natürlich sehr viel Verschwörungstheorie dahinter, sehr viel Propaganda, ne? Sehr viel an Meinungsmache. Aber auf der anderen Seite ist es so, dass natürlich auch die öffentlich-rechtlichen Rundfunkanstalten insgesamt eher links gerichtet sind. Ne? Und auch das ZDF ist jetzt leider mehrfach aufgefallen, dass sie eben nicht immer bei der Wahrheit sind, was natürlich ein bisschen es schwer macht, dann den öffentlich-rechtlichen Rundfunk zu vertreten. Und auf der anderen Seite ist natürlich auch so, dass man auch zugeben muss, dass natürlich der Apparat öffentlich-rechtlicher Rundfunk sehr aufgebläht ist. Ne? Dass schon viele Leute, die jetzt nicht AfD-nah sind, sagen, okay, weniger kann manchmal auch mehr sein. Ne? Also es ist schwierig. Ne? Also
1: dann lassen wir uns überraschen, wie sich das entwickeln wird.
0: Es wird sowieso spannend bleiben. Ne? Und es ist natürlich auch dann interessant, wie sich das überhaupt mit der Kultur entwickelt. Nicht alles, was an Kultur passiert, gefällt. Jetzt komme ich gerade nicht auf den Namen, aber das wurde in den sozialen Medien auch sehr diskutiert. Ich glaube, das muss wohl Frühstücksfernsehen gewesen sein, aber in Bezug zur Fußball-WM im ZDF, wo eine Rapperin aufgetreten ist, die sehr männerfeindlichen Rap gebracht hat.
1: Das kann passieren.
0: Das kann passieren. Ja, aber der natürlich sehr, sehr unter die Gürtellinie ging.
1: Habe ich nicht gehört.
0: Und wo man auch sagen muss, okay, unabhängig vom Text, es war einfach auch jetzt nicht irgendwie schön. Ne? Gut, ist alles Geschmackssache. Ne? Und da ist natürlich dann schon die Frage, muss es sein? Muss man das ertragen? Muss man überhaupt, wo sind die Grenzen? Was Kunst ist und was nur Provokation ist. Wir spielen den Titel nicht, selbst wenn wir wollten, den kann man gar nicht spielen, weil der ist gar nicht veröffentlicht. Der wurde wohl eigens für diese Sendung geschrieben.
1: Dann war es wohl doch nicht gut genug.
0: Damit es gut genug ist, machen wir weiter mit der Playlist von
1: der Claudia.
0: Genau, und wunderschön hatten wir ja schon. Und jetzt kommt
1: Du musst mir das früher sagen, Harry Styles, Falling für euch.

0: Houston, kannst du mich hören? Ich höre nichts.
1: Ich höre auch nichts. Was ist denn mit der Technik los?
0: Tja, kriegen wir doch in den Griff, oder? Keine Ahnung, sonst müssen wir die letzten Minuten selber singen.
1: Oh, dann nehmen wir doch das nächste Lied. Versuch's doch mit einem anderen Lied. Das nächste Lied wäre dann Jason Derulo, Take You Dancing. Da kannst du dich also hier wieder ganz locker machen im Studio.

0: Ihr Lieben da draußen, ich habe eine gute und eine schlechte Nachricht. Die schlechte Nachricht, Claudia und ich sind in einer Viertelstunde verschwunden, obwohl das kann ja für manche auch eine gute sein. Dann ist unsere Premiere von Frühstücksradio im Rahmen des Kultursommers schon vorbei.
1: Schade, bis jetzt war es ganz schön schön.
0: Ja, es kommen weitere Ausgaben. Sondern es kommt die gute Nachricht. Es geht natürlich danach live weiter. Und die Frau Gütlich ist schon da, die in den Startlöchern sitzt. Und die macht eher Programm für junge Leute, weil sie selbst noch jung ist. Und vor allen Dingen, wenn ich jetzt sage, Frau Gütlich, dann sage ich es deshalb, weil ich den Vornamen nicht hinter habe.
2: Genau, unsere Radiozuhörer kennen mich besser unter Avinya. Jeden Samstag gibt es von 9 und 10 bei Radio Rüsselsheim hier eine Stunde Use on Air für euch. Ihr könnt euch also gleich gerne noch dranbleiben. Hier geht's gleich weiter. Wir tun ganz viele verschiedene Themen heute besprechen. Von neuer Musik zu neuen Filmen, zu der Fußball-WM, die aktuell stattfindet. Also alles, was die Jugendlichen und jungen Erwachsenen hier in Deutschland gerade interessiert.
0: Und du hast ja ganz viele Geschwister. Also ich muss jetzt dran denken, das ist eine Serie, die kennst du nicht, aber Claudia kennt die noch. Die Waltons.
1: Das ist die Sache mit Nacht, John Boy.
0: Ja, genau, ja. Oder kennst du es doch?
2: Nee. Nee, ich kenn's nicht.
0: Nee, also das ist eine fiktive amerikanische Familie. So in den 30ern hat das gespielt, ne? Also vor fast 100 Jahren. Und John Boy war so der große Bruder. Und dann gab's noch, ich glaube, 7 andere Geschwister oder so. Ich habe sie jetzt gar nicht gezählt, ne? Also richtig tolle Großfamilie. Wie viel seid ihr?
2: Wir sind 4. Aber nur 3 von uns machen aktiv hier Radio. Die Kleinste aber konnten wir leider noch nicht überreden.
0: Wie alt ist denn die Kleinste?
2: Die wird jetzt 16.
0: Naja, gut, das gibt ja auch nicht.
2: Also
0: mehr so
2: auch schon alt genug.
0: Ja, aber erzähl doch mal, wie seid ihr denn ans Radio gekommen? Also vor allen Dingen so die ganze Familie, die sich da hat anstecken lassen.
2: Das war tatsächlich mal vor wirklich Jahren, 2013, 14, war das ein Programm von der Jugendförderung hier aus Rüsselsheim, wo sie Radio für junge Menschen zugänglich machen wollten. Und daraus hat sich eine Gruppe gebildet, wo meine Schwester, die damals eben im Alter war wie ich oder noch jünger, mitgemacht hat. Und diese Gruppe hat das dann ein paar Jahre lang gemacht und dann sind die Leute halt irgendwann abgesprungen und dann meinte sie, hey, sie würde das aber selbst gerne weiterführen. Und dann ist irgendwann mein großer Bruder noch dazu gekommen und irgendwann bin ich dann noch dazu gekommen und und dann haben wir das hier so weitergeführt.
0: Das macht uns immer Mut, weil man immer sagt, Radio ist ein Medium, das in der Regel Leute unter 35 nicht erreicht, ne? Und jetzt haben wir hier ganz junge Leute, die es selber machen und auch wahrscheinlich auch ab und zu mal reinhören.
1: Und ihr macht das tatsächlich als Familie?
2: Genau, ja. Also wir machen das zu dritt. Mein Bruder ist mittlerweile weggezogen. Meine Schwester wohnt auch nur so teilweise hier. Deswegen sind wir nicht immer alle drei da und wechseln uns oft ab. Aber wenn wir dann mal zu dritt da sind, ist es natürlich am schönsten.
0: Jetzt versuchen wir ja schon ein bisschen eine Zeit lang Werbung zu machen, dass wir den ganzen Kreis Groß-Gerau mit einbeziehen, nicht nur Rüsselsheim, hat natürlich damit zu tun, dass wir uns irgendwann von der UKW-Frequenz verabschieden müssen und dann ausschließlich auf DAB Plus setzen, wo wir ja im ganzen Kreis zu hören sind. Ihr wohnt ja auch nicht in Rüsselsheim, ne, oder?
2: Nee, genau, wir wohnen in Groß-Gerau. Also
0: guck mal,
2: es ist tatsächlich in der Hauptstadt, es ist aber ja nicht weit weg. Also das ist relativ einfach herzukommen. Wenn man aber dann mal doch kein Auto zur Verfügung hat, muss man natürlich mit dem Bus irgendwie herdüsen. Aber wir haben alle eine gute Anbindung zu Rüsselsheim. Ich bin hier zur Schule gegangen, unsere Großeltern wohnen hier. Also es ist wie eine zweite Heimat und auch nicht weit weg.
1: Das klingt doch gut, Rüsselsheim, wie eine zweite Heimat.
0: Das lassen wir jetzt als Schlusssatz stehen. Also um 9 Uhr übergeben wir an dich.
2: Vielen Dank.
0: Und
1: viel Spaß bei deiner Sendung.
2: Dankeschön. Ich wünsche auch noch ganz viel Spaß den lieben Zuhörerinnen und Zuhörern jetzt hier bis um 10 und dann bis um 10 geht's mit mir weiter.
0: Genau, und danach kommt ja jetzt weiß ich gar nicht, wer im Rhythmus ist.
2: Once Upon a Time, dann gibt's
0: auf
2: ein
0: jeden Fall
2: Classic,
0: ja.
2: Rock.
0: Ja, kommt der Michael oder
1: wir lassen uns überraschen.
0: Also auf jeden Fall Once Upon a Time. Ne? Dann schon wieder Musik für doch Ältere. Also wir haben ja alles im Programm. Das ist
2: auf
0: ja das Coole
2: Fall.
0: Bei uns. Ne? Jetzt machen wir weiter mit der Playlist von Frau Böhm.
1: Lily Allen wird euch das Lied darbieten, Somewhere Only We Know.

0: Frau Böhm klärt uns das auf, was ein Weiler ist. Das hat sie nämlich gerade gegoogelt.
1: Also, wir haben ja Kultursommer in Rüsselsheim und da gibt es morgen den 12.07. um 17 Uhr einen Vortrag mit Busrundfahrt. Spannend, wie ich meine. Die Geschichte im Bus. Rüsselsheim vom Weiler zum Dorf zur Wohnstadt. Da habe ich doch mal gefragt, was ist ein Weiler? Eine ländliche Siedlung, die aus wenigen Gebäuden etwa 3 bis 15 Gehöfte besteht. Wir haben uns also tatsächlich weiterentwickelt in Rüsselsheim.
0: Ja, Wahnsinn.
1: Wahnsinn, gell?
0: Aber was so das Ländliche betrifft, ich finde das immer so cool. Also jetzt Rüsselsheimer Hinterhöfe kenne ich nicht so. Aber in Bischofsheim waren ja auch ganz viele Höfe. Und was die Leute so draus gemacht haben.
1: Das sind Königstetten und Nauheim auch so. Da gibt es ja die offenen Flohmärkte, diese Höfe. Und da hat man dann die Gelegenheit, mal diese schönen Gebäude und Anlagen dahinter zu sehen. Das ist schon ein Träumchen.
0: Es gibt ein ukrainisches Kulturprogramm, das am Mittwoch um 19:30 abends, Theater natürlich. Kostet 6 Euro.
1: Wo steht denn das?
0: Das steht am Mittwoch um 15.07. Ist sogar Messer und Gabel dabei. Das ist immer so dieses Symbol, dass es da was zu essen gibt.
1: Essen ist immer gut.
0: Und griechische Tänze gibt es dann einen Tag vorher. Für alle, die Spaß am Tanzen haben.
1: Aber besorgt euch doch auch gern den Flyer Kultur im Sommer Rüsselsheim vom 11. bis 22. Juli oder googelt, was Rüsselsheim alles zu bieten hat in der Zeit.
0: Das ist ja relativ einfach heutzutage. Einfach, entweder man geht direkt auf die Homepage www.kultur-imsommer.de oder einfach googeln. Dann findest du es auch. Ja, das muss man sowieso online nachlesen. Auch wenn wir jetzt so ein bisschen was vorgelesen haben, das behält sich doch jetzt kein Mensch. Ne?
1: Aber wir sind ja alle technisch versiert und können das nachlesen.
0: Genau. Frau Böhm, das war's.
1: Herr Krause, es war schön mit dir.
0: Deshalb sehen wir uns jetzt täglich von...
1: Moment, die vertraglichen Bestimmungen noch mal kurz durchlesen. Moment.
0: Genau. Und Frau Böhm macht sich ja gleich auf den Weg in die Landeshauptstadt von Rheinland-Pfalz.
1: Um deine Frau dort zu treffen.
0: Wobei, ja genau, das ist Trödel.
1: Ja, Krempelmarkt ist Trödel.
0: Krempelmarkt. Und was ist daran so besonders, außer dass natürlich das schön ist, wenn es direkt am Rheinufer ist?
1: Die Atmosphäre ist wunderbar, alle sind gut gelaunt. Man kann Schätze finden und muss nicht immer alles neu kaufen. Denn, wie wir gelernt haben, sind die Meere verschmutzt und man darf auch gerne Secondhand kaufen, um die Umwelt zu schonen.
0: Ja, und
1: nette Gespräche führen und dabei auch vielleicht seinen Schwager treffen, mit dem bin ich nämlich, mein Ex-Schwager, Entschuldigung, mit dem bin ich nämlich dort verabredet auch.
0: Gut, also du triffst ja sowieso einen Haufen Menschen. Ich werde gleich auf unseren Wochenmarkt gehen, in Rüsselsheim.
1: Um viele Menschen zu treffen?
0: Ja, und...
1: Sozusagen Marktfrühstück.
0: Ja, oder Kaffee gibt's da, ne? Hoffe ich zumindest, dass er da ist. Weil da bin ich mal ganz traurig, wenn ich komme und Karl-Heinz Schau ist nicht da. Dann habe ich fast so ein bisschen Liebeskummer.
1: Aber man kann das schon auf die Mainzer Ebene heben. Rüsselsheimer Marktfrühstück.
0: Gut, okay. Morgen ist Sonntag, da gibt es den Kreisfunk um 9 Uhr. Und am Montag gibt es wieder eine neue Ausgabe vom Frühstücksradio um 7 Uhr. Heute verabschieden sich aus dem großen, leicht überwärmten Studio
1: Claudia Böhm
0: und Hartmut Krause. Und wir bedanken uns bei allen, die zugehört haben und einfach dranbleiben. Es gibt weiterhin tolle Sendungen. Den ganzen Tag über hier auf Radio Rüsselsheim, dem Sender am Main.
1: Und wir wünschen euch einen wunderschönen Samstag. Geht ins Schwimmbad, habt Spaß.
0: Oder nach Mainz zum Trödeln. Oder wo auch immer.

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2: Hallo und herzlich willkommen. An diesem Samstagmorgen gibt es jetzt bei Radio Rüsselsheim Youth on Air für euch. Heute mit mir, der Avinya. Und zwar bin ich heute hier alleine im Studio. Und ja, werde jetzt für euch eine Stunde diese Sendung machen dürfen. Ich freue mich sehr, heute diese eine Stunde.

Aktuelle Themen, die die Jugend eben interessiert. Was ist gerade aktuell? Wir befinden uns gerade jetzt schon im zweiten Sommerferienwochenende. Also die ersten zwei Sommerferien sind vorbei für alle Schülerinnen und Schüler aus Hessen. Und wir befinden uns mittlerweile in der zweiten Woche. Außerdem aktuell läuft noch die Fußball-WM und genau, das sind verschiedene Themen, die wir heute ansprechen werden. Wir wollen jetzt erstmal weitermachen mit ein wenig Musik. Hier gibt es Look After You von The Fray. Das haben wir eben gehört und jetzt geht's weiter mit Noah Kahan mit Stick Season.

Hallo und herzlich willkommen zurück hier bei Youth on Air. Bei Radio Rüsselsheim gibt es von 9 bis um 10 eine Stunde Youth on Air für euch mit mir, mit der Avinya nach diesem holprigen Start in den Morgen. Hoffe ich, dass es jetzt ein bisschen angenehmer weitergeht. Und zwar haben wir hier, wie schon angesprochen, ganz viele verschiedene Themen. Ein Thema, das wir aber immer besprechen, jeden Morgen, wofür vor allem der Aaron verantwortlich ist, sofern er mal da ist, ist das Wetter. Und zwar wollen wir heute auf das Wetter schauen. In den letzten Wochen war es ja schon ziemlich warm. Wir haben ja eine wirklich echt starke Hitzewelle hier in Deutschland aktuell, vor allem in Hessen und in der Umgebung. Und das hört natürlich auch nicht auf. So dolle, wie es jetzt noch vor 2 Wochen waren mit bis zu 40 Grad, haben wir tatsächlich nicht mehr. Aber wir haben immer noch Höchsttemperaturen bis zu 33 Grad oder sogar bis zu 36 Grad. Heute, wenn wir auf das Wetter schauen, wer schon draußen war, der weiß, es ist schon relativ warm. Ich sitze hier auch noch in Tanktop. Es sind heute bis zu 33 Grad. Hauptwiegend ist die Sonne zu sehen. Also ich würde sagen, da kann man sich eine Schwimmnudel und ein Handtuch nehmen und ab ins Freibad. Und das zieht sich tatsächlich auch die nächsten Tage. Morgen

haben wir Höchsttemperaturen von 21 bis 34 Grad. Am Montag lassen sich dann die Wolken immer mehr blicken, aber bis Ende der Woche zieht es sich dann bis zu Maximum 36 Grad. Also es wird nochmal richtig heiß. Aber darüber kann man sich natürlich freuen, denn diese Temperaturen sind auch eben nur im Sommer da. Und der Sommer ist ja auch nur einmal im Jahr. Ende nächster Woche, das werden wir aber dann nächstes Wochenende natürlich wieder besprechen, soll es dann fallen die Temperaturen wieder ein bisschen ab. Und Da ist dann vor allem auch wieder vereinzelt Regen zu sehen, aber immer noch mit Höchsttemperaturen bis zu 28 Grad. So, ich habe mir was gedacht, weil das eben auch viele Themen vereint. Wenn wir bezüglich Musik schauen, möchte ich auf eine ganz bestimmte Liste schauen. Ja, ich weiß, es ist nicht der erste Samstag im Monat. Ich war jetzt aber länger nicht mehr da. Und deswegen möchte ich mir die Billboard-Charts angucken, also die Top 10 der aktuellen Billboard-Hits. Hier haben wir nämlich eine ganz gespannte Liste, zu denen ich auch immer verschiedene Sachen noch sagen kann. Und zwar wollen wir hier starten mit Bruno Mars. Bruno Mars hat jetzt vor einigen Tagen, ich weiß nicht, wie euer Insta-Feed aussah, mein Insta-Feed war mit ganz viel Bruno Mars-Konzert überzogen, denn Bruno Mars hat jetzt während seiner Romantic-Tour, die aktuell stattfindet, in der er auf ganz Europa und weltweit eine Tour gibt, hat er in Berlin auch zwei Konzerte gespielt. Das waren seine einzigsten Konzerte hier in Deutschland. Also am 26. und 28. Juni war er im Olympiastadion und ich habe das Gefühl, ganz Deutschland war da. Beziehungsweise mein ganzer Bekanntenkreis war da. Alle Insta-Stories waren irgendwie übersät. Er hat wohl sehr, sehr tolle Konzerte gespielt, mit Special Acts auf die Bühne geholt und passend dazu trendet natürlich jetzt auch wieder seine Musik. Zu Recht auf jeden Fall. Wir hören jetzt hier Bruno Mars mit I Just Might.

Bruno Mars mit I Just Might hier auf Platz Nummer 10 unserer Top 10 der Billboard-Charts. Denn hier an diesem Samstagmorgen wollen wir bei Radio Rüsselsheim heute die Billboard-Charts besprechen. Nach einer Viertelstunde habe ich es jetzt auch endlich geschafft, dass die Technik ganz normal wieder läuft. Ich entschuldige mich nochmal für diese kleinen Unsicherheiten am Anfang der Sendung. Umso mehr freue ich mich jetzt auf diese verbleibende Dreiviertelstunde. Ich habe ganz viele interessante Themen für euch mitgebracht, also bleibt auf jeden Fall dran. Wir wollen auch direkt weitermachen mit neuer Musik. Und zwar hat Olivia Rodrigo nämlich im Juni ihr drittes Studioalbum herausgebracht. Und zwar am 12. Juni, also jetzt knapp vor einem Monat, ist ihr drittes Studioalbum You Seem Pretty Sad for a Girl So in Love herausgekommen. Es ist als ein Konzeptalbum aufgebaut, das chronologisch von den ersten Schmetterlingsgefühlen geht, wenn man so ein bisschen verliebt ist, bis dann eben hin zum Trennungsschmerz und der Verarbeitung einer großen Erwachsenenbeziehung. Daraus sind vor allem zwei Lieder oder zwei Singles entstanden, Drop Dead und The Cure, die es so richtig stark an die Oberfläche geschafft haben. Das Album umfasst insgesamt 13 Tracks. Ein Song davon, und zwar Drop Dead, hat es hier auf Platz Nummer 9 der Billboard-Charts geschafft und den wollen wir jetzt hier bei Use on Air gemeinsam hören.

Olivia Rodrigo mit ihrem neuen Album und ihrer neuen Single Drop Dead aus diesem neuen Album hier auf Platz Nummer 9 der Billboard Charts. Und wir wollen direkt weitermachen. Und zwar hat es hier ein Remix auf diesem Platz Nummer 8 geschafft. Viele von euch können bestimmt den Song Dracula von Tame im Pala. Und zwar haben die mit Genie einen Remix zusammen entwickelt. Und dieser Remix hat es auf Platz Nummer 8 geschafft und den hören wir jetzt hier gemeinsam bei Use on Air.

Weiter geht's mit Platz Nummer 6, beziehungsweise nein, wir sind jetzt bei Platz Nummer 7 angelangt und zwar machen wir hier einen fließenden Übergang. Hier gibt es Ariana Grande mit ihrem neuen Song Hate That I Made You Love Me.

I Can't Love You No More von Ella Langley und Morgan Wallen. Auch ein neuer Song hier bei den Top 10 auf Platz Nummer 6 der Billboard Charts. Ja, das war gerade genug Musik, in Anführungszeichen. Wir wollen jetzt ein wenig weitermachen mit einem aktuellen Thema, das gerade aktuell stattfindet. Und zwar nichts Geringerem als der Fußball-WM. Wer es mitbekommen hat, die aktuelle Fußball-Weltmeisterschaft 2026 findet ja statt. Viel brauche ich gar nicht dazu sagen. Ich glaube, ihr seid auch alle up to date. Alle 4 Jahre findet die Weltmeisterschaft statt. Und da qualifizieren sich die Mannschaften und genau, für die Endrunden tun dann verschiedene Mannschaften aus der ganzen Welt antreten. Dieses Jahr war es tatsächlich ein etwas neueres Konzept und normalerweise ist es so, dass es immer eine Gruppenphase gibt, wo immer 4 Teams in einer Gruppe sind, die gegeneinander spielen und dann kommen immer die 2 Besten weiter. Danach gibt es Achtelfinale, Viertelfinale, Halbfinale, Finale. Dieses Mal sind deutlich mehr Mannschaften angetreten und dieses Mal gab es ein 16. Finale. Ja, in diesem 16. Finale ist die deutsche Mannschaft hat gegen Paraguay gespielt, hat verloren und ist relativ früh aus der Weltmeisterschaft ausgetreten. Kurz darauf wurde auch Julian Nagelsmann, der deutsche Bundestrainer, entlassen von der FIFA, also vom DFB, vom Deutschen Fußballbund. Und genau, es ist natürlich trotzdem spannend zu sehen. Wir finden uns nämlich gerade im Viertelfinale und da haben schon die ersten 2 Spiele stattgefunden im Viertelfinale. Und zwar einmal am Donnerstag Frankreich gegen Marokko. Da hat Frankreich 2-0 gewonnen. Und gestern hat Spanien gegen Belgien gespielt und hat 2-1 gewonnen. Das heißt, es trifft dann im Halbfinale einmal Frankreich gegen Spanien aufeinander. Das findet nächste Woche statt. Und wir sind aber mit dem Viertelfinale noch nicht fertig, denn heute und morgen Nacht finden auch noch Spiele statt. Und zwar haben wir einmal heute um 23 Uhr deutsche Zeit Norwegen gegen England. Da bin ich auch schon sehr gespannt drauf. Und dann morgen um 3 Uhr nachts, also falls ihr es noch nicht mitbekommen habt, die Fußball-Weltmeisterschaft findet dieses Jahr in Amerika statt, verteilt auf die USA und Kanada. Und morgen findet das Spiel von Argentinien gegen Schweiz statt. Deswegen sind das auch immer zu diesen Deutschland-untypischen Uhrzeiten. Aber es wird natürlich trotzdem alles live gestreamt. Im ZDF könnt ihr die meisten Spiele schauen. Die deutschen Spiele waren zumindest zu sehen. Und ich denke, so Halbfinale, Finale wird man auch gut schauen können. Genau, so viel zur Deutschland-Weltmeisterschaft. In 2 Jahren findet dann wieder die Europameisterschaft statt. Da sind wir ja letztes Jahr im Viertelfinale ausgeschieden. Genau. Dieses Jahr leider etwas früher. Ich würde sagen, wir können uns dann auf die Weltmeisterschaft in 4 Jahren freuen mit dann einem neuen Bundestrainer. Aktuell stehen verschiedene im Gespräch, vor allem Jürgen Klopp. Spricht schon mit dem DFB und die schauen gerade, was sie verhandeln können. Ob er dann der letztendliche Bundestrainer wird, das wird sich zeigen. Wir wollen jetzt weitermachen mit Musik und zwar geht es gerade aktuell noch um die Top 10 der Billboard Charts. Hier gibt es nämlich ganz viele neue Musik in den Top 10. Wir sind mittlerweile bei der Hälfte angelangt. Auf Platz Nummer 5 haben wir jetzt Olivia Dean mit Man I Need.

Olivia Dean mit ihrem Hit Man I Need, das geht ja aktuell auch gerade durch die Decke, total viral auf den sozialen Plattformen. Wir machen jetzt weiter mit Platz Nummer 4 und zwar haben wir jetzt Drake mit Janice Shut the Fuck Up.

Wir sind bei den Top 10 der Billboard Charts mittlerweile auf dem Siegertreppchen angelangt. Und zwar befinden wir uns jetzt auf Platz Nummer 3. Und hier haben wir eine Sängerin, die wir vorhin schon mal hatten, zusammen mit einem anderen Künstler, und zwar mit Morgan Wallen. Jetzt steht sie auf Platz Nummer 3 allein, und zwar Ella Langley mit ihrem Song Be Her.

Be Her von Ella Langley hier an diesem Samstagmorgen bei Use on Air. Ja, wir sind jetzt bei einem weiteren Thema angelangt, das auch passend ist zu unserem Hit auf der Platz Nummer 2 der Top 10 der aktuellen Billboard-Charts. Und zwar geht es um Filme. Und zwar geht es hier um einen ganz bestimmten Film, und zwar um Toy Story. Toy Story kennt ihr vielleicht alle, seid ihr vielleicht auch sogar mit groß geworden. Der erste Film kam damals, Achtung, 1995 raus und mittlerweile sind viele Filme veröffentlicht worden. Der dritte kam dann 1999 raus, dann gab es eine lange Pause von 11 Jahren und dann kam der nächste Film erst 2010. Jetzt gibt es einen neuen Film und zwar Toy Story 5. Toy Story 5 ist schon in den USA gestartet am 19. Juni, also fast einen Monat bevor er hier in Deutschland starten wird. Und zwar geht es diesmal darum, dass, um Toy Story, falls ihr es nicht kennt. Es geht um Spielzeug von einem Jungen, was dann sozusagen lebendig bekommt und in den Anfangsfilmen müssen sie gegen anderes Spielzeug ankämpfen. Und genau jetzt bekommt dieses klassische Spielzeug ganz neue Herausforderungen und anstatt gegen eben anderes Spielzeug zu kämpfen, müssen sie gegen moderne Technik kämpfen, also auch passend zu der irgendwie Debatte, die wir hier haben von modernerer Technik, KI und so weiter. Und zwar kämpfen sie jetzt gegen ein froschartiges Tablet namens Lilypad und es wird zum neuen Lieblingsspielzeug von Bonnie. Regie führte bei diesem Pixar-Film Andrew Stanton und es gab auch im Englischen zumindest viele bekannte Stimmen. Hier hat zum Beispiel Tom Hanks und Tim Allen die Hauptfiguren gesprochen. Passend zu eben diesem neuen Pixar-Film, der jetzt bald in die Kinos startet hier in Deutschland und zwar am 23. Juli, also in knapp 2 Wochen, hat es jetzt der Song aus dem Film, den Taylor Swift dafür geschrieben hat, hier auf Platz Nummer 2 dieser Charts geschafft. Und zwar hören wir jetzt Taylor Swift mit I Knew It, I Knew It from Toy Story 5.

Das war Platz Nummer 2 hier bei, am Samstagmorgen bei der Billboard-Charts. Wir wollen jetzt weitermachen und zwar neigt sich tatsächlich meine Sendezeit langsam, aber sicher schon dem Ende zu. Ich wünsche euch dementsprechend natürlich ein wunderschönes Sommerwochenende und einen guten Tag. Start in die nächste Woche, genießt die warmen Temperaturen, genießt die WM, die aktuell noch läuft. Wir hören uns dann nächste Woche Samstag wieder hier bei Use on Air von 9 bis um 10. Gibt es eine Stunde Radio für euch. Schaltet auf jeden Fall aber nicht ab, sondern bleibt dran, denn meine Kollegen von Once Upon a Time machen sich draußen schon bereit. Gleich gibt es ein wenig Classic Rock. Hier zum Abschied spielen wir jetzt Platz Nummer 1 dieser Liste und zwar gibt es wieder Ella Langley mit ihrem Song Choosin' Texas. Macht's gut und bis dann!

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0: Yo, once upon a time is on the air again, the heat is on.
1: Ja, Sendung 403 haben wir heute an einem sonnigen Sommermorgen und wir haben angefangen mit Wilson Pickett in the Midnight Hour. Wir begrüßen euch alle und schön, dass ihr dabei seid für 3 Stunden, hoffentlich dieses Mal 3 Stunden, tolle Musik.
0: Ja, wir haben angefangen mit Soul Music und würden den Walter grüßen, wenn er mal wieder aufstehen würde. Herr Gröber, grüß mal den Peter Kuni.
1: Ja, der ist wach.
0: Der ist wach. Peter. Hat den Anfang mitgekriegt, ist jetzt für eine Stunde weg. Da muss er jetzt einfach den Radio einschalten, wenn er wegfährt. Wir können immer noch gehört werden, habe ich das mitbekommen, soweit ich weiß, sogar auf UKW.
1: Haben wir schon ein bisschen Sinn, grüßen wir auch die Irmgard und den Dieter.
0: Wunderbar, ja. Und wir haben viele tolle Sachen. Wir haben ja angekündigt, es gibt viele neue in der 2. Stunde und in der 3. Stunde. Ein Haufen neue Platten. Und natürlich, der Peter weist uns darauf hin, natürlich kommen nochmal die Rolling Stones. Und jetzt, Patrick, für dich. I got you, babe.
1: Ja, eines der liebsten Lieder, das wir immer mitbringen, wenn wir mal eine Valentine-Sendung haben.
0: Ja, jetzt haben wir aber keine. Wir haben eine Sommersendung und da kam das Lied raus. Man hört, der Frosch ist im Hals.

Lovers of the World Unite. Das heißt, ihr sollt euch alle vereinen und den Klimawandel genießen. Und ansonsten sehe ich gerade, kommen wir jetzt zu den Geburtstagen. Wo sind wir denn? Ja.

0: Patrick, wer hat denn Geburtstag?
1: Ja, Christine McVie hat Geburtstag. Mhm. Und wir haben einen Coversong von ihr mitgebracht.
0: Ja, das ist der erste Song, wo sie aufgetaucht ist. Und da hieß sie noch ganz anders. Sie hieß nämlich Christine Perfect. Wobei, ich glaube, das war auch ein Künstlername.
1: Bestimmt.
0: Und hat sich dann der Gruppe Chicken Shack, das ist eigentlich eine Blues- und Hardrock-Gruppe, angeschlossen. Und dann kam dieser Song raus. Das ist, glaube ich, der einzige Titel von Chicken Shack und Christine Perfect, der dann in den Charts war, nämlich am 7.5.69. Das kennt jeder. X-Ball auch.
1: I'd gehört. Rather Go Blind, aber ist eigentlich von jemand anders, aber ich weiß nicht mehr, wer.
0: Ja, von mir ist es nicht. Jedenfalls kommt dann...
1: Ist ja wurscht.
0: Noch ein Geburtstag, auf den Tag genau.
1: Genau wie Christine McVie hat Geburtstag Suzanne Vega.
0: Genau, und da haben wir natürlich nochmal einen Titel rausgesucht, den ihr kennt.
1: Sie wird übrigens 77 Jahre alt, wollte man dazu noch sagen.
0: Ja?
1: Und für die Doris spielen wir Luca.
0: Und für mich auch.
1: Beziehungsweise Tom's Diner heißt der Song eigentlich.
0: Ja, das wurde später nochmal gecovert.
1: Ja, von mehreren.

0: Jo, das war Susan Vega mit ihrem Luca. Und wird eigentlich selten gespielt heutzutage, aber das machen wir natürlich. So, jetzt werden wir Folgendes machen, lieber Patrick. Das weißt du noch gar nicht. Wir spielen jetzt erstmal einen Song für den Peter Euler.
1: Ja, doch, das weiß ich. Das sehe ich gerade
0: vor mir. Dann schiebe ich jetzt einfach meine liebe Jutta rein, wie er nachher weggeht. Mit einem irischen Song hat sie sich gewünscht. Der heißt Cotton-Eyed Joe. Und das ist nicht diese Version, die da immer rumlief, sondern das ist eine andere Version. Aber das ist ein irischer Song, liebe Jutta. Da kommst du dann nach dem Peter Euler. Der hat nämlich gesagt, nicht nur mit Liebe. Der wollte einen Song haben, den hatte ich tatsächlich noch nie auch gespielt.
1: Ja, es ist erstaunlich, ne, wenn man bedenkt, dass er von den Four Tops ist.
0: Ja, ja, er heißt
1: What's a Man?
0: Ja, wir werden es gleich merken. Und den hat er sich gewünscht. Der heißt, war noch nicht große Hitparade. Und danach, meine liebe Jutta, mit Cotton-Eyed Joe. Das machen wir jetzt. Ups.

0: das Coolste aus den 60ern.
1: Ja, das war nicht aus den 60ern, aber ich glaube, der Song im Original, der ist noch viel, viel älter. Cotton Eye Joe von den Cajun Kickers. Das ist ein sehr lustiger Name. Ja, wir haben jetzt die Rolling Stones auf dem Tapet und zwar deswegen, weil wollte ich mal lang spielen. Ihr werdet euch nicht wundern, denn die Rolling Stones kommen nachher nochmal und zwar logisch, jeder redet über die neue LP. Aber ich habe schon für 4 Wochen habe ich einen Titel von den Stones gespielt. Da kommen wir nachher drauf. Hier spielen wir jetzt Tell Me, erzähl's mir. Ist ein Titel, der in Deutschland tatsächlich dann ein großer Titel war. Und der liebe Harald, guten Morgen, hat gesagt, er hat sich tatsächlich diese Single gekauft und hat dann Tell Me immer abgespielt. Mal schauen, ob er das noch weiß. Patrick, was haben wir dann?
2: Und dann haben wir Wünsche aus Kölle. Und zwar von Carola. Die Carola wollte gerne Jackson Browne hören. Running on Empty. Und der Gerd, der hat sich auch etwas gewünscht, etwas Älteres, nämlich aus dem Jahr 64. Der wollte die Honeycombs hören mit Have I the Right?

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0: Patrick, come right back, hast du mir gerade erklärt.
1: Ja, also das Lied Have I the Right, ich habe das nicht gehört, dass sie das gesungen haben, aber es ist schön, ich kenne das Lied, es gefällt mir gut.
0: Doch, doch, sie haben es gesungen und das war ein Tageshit damals, schon lange her. Sellemal heißt es auf Hessisch.
1: Sellemal.
0: 1964, ja. Mein Lieber, Nummer 1 in UK. Greetings to Köln, die Wunschliste von euch ist jetzt wieder erschöpft. Deswegen spielen wir jetzt noch was anderes, nämlich ein Nummer-1-Hit. Der ist gar nicht so bekannt, der Titel von den Trucks. Und heißt?
1: Night of the Long Grass.
0: Genau, und dann spielen wir noch anschließend zwei sogenannte Anti-Krieg-Songs, die auch tatsächlich im Juli 1970 und 69 erschienen sind und die ihr alle kennt und die ganz berühmt waren. Und der Patrick erzählt euch jetzt, wie sie heißen.
1: Genau, zuerst hören wir Edwin Starr mit 2 R. War, ja, ich glaube, jeder hat das schon mal gehört. Und die Plastic Ono Band, Give Peace a Chance. Also Yoko Ono mit ihrem ermordeten Mann zusammen mit John Lennon.
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1: also damals lebte er noch.

0: Wir hoffen, dass wir den Frieden irgendwie bekommen. Ach, Donald Trump, das habt ihr noch gar nicht gewusst. Der hat jetzt Japan angegriffen. Und er hat nämlich gesagt, er wird sie in Grund und Boden bomben. Und zwar, Islamic Republic of Japan. Hat er gesagt. Das ist bewiesen.
1: Ja, ja, der alte Narr, der weiß nicht, was er redet. Und das mit dem Globus und den Ländern und so, das ist ja alles so viel und so schwierig.
0: Das schafft er nicht. Aber wir grüßen jetzt erstmal die Jutta. Und die hat gesagt, ich soll alle Hörer und Hörerinnen grüßen. Auch vom Patrick, vielen Dank. Wir grüßen auch vom Peter Euler aus Haslich, der hat auch angerufen und hat sich gefreut über die Four Tops und hat mir auch eine kleine Geschichte erzählt, das ist aber jetzt zu lang. Und deswegen spielen wir jetzt noch einen Tageshit und zwar von der Gruppe Stone Ponies. Kennt ihr nicht das für den Randolph? Randolph, wir haben schon lange nicht mehr von dir gehört, aber das würde passen. Und das ist die erste Aufnahme der von der doch sehr bekannten Country-Sängerin Linda Ronstadt. Der Song heißt Different Drum. Und dann machen wir noch einen kleinen Song über den Regen von den Beatles, weil wir uns alle, wie auch der Peter aus Haslich, den Regen wünschen. Und damit schließen wir schon mal die erste Stunde.
1: Genau, die Stone Ponies.

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0: Samuel Späth. Ein Rüsselsheimer Original, der spielt Rock and Blues und auch wie Jimi Hendrix und ist auch in der Gruppe The Chain jetzt mit verankert. Er hat einen zweiten neuen Song, einen haben wir schon mal gespielt. Mortgage on My Soul heißt der. Und diesen Song spielen wir jetzt für euch, Florian Samuel Späth. Renew!
1: New.

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0: Ja, Patrick, für dich, Devil's Answer.
1: Ja, von Atomic Rooster, sehr schön, hat mich gefreut.
0: Gut. Ja, hat mich auch gefreut, du hast mich mit Kaffee bedacht, nicht überschüttet, aber du hast ihn gebracht. Ah, das war ein halbes Gedicht. Ja, ich habe mal geguckt, wir haben viele...
1: Ein richtiger Heinz Erhardt, du.
0: Ja, siehste, wir haben viele Zuhörer und Hörerinnen, aber weniger Schreiberlinge. Ich habe mal geguckt, was ich da mit der Petra oder mit anderen erreiche. Mal sehen. Hier ploppt das auf. Die Josie schreibt und schickt uns ein Bild vom Edersee. Offenbar hat der Edersee noch Wasser. Schöne
1: ja.
0: Grüße
1: an und die Josie. Und bestimmt immer noch ganz, ganz viele Waschbären.
0: Genau. Jetzt kommt ein Song für den Fips und für den Bumblebee und für den Manfred. Das ist das Zinnsoldatenmädels. Heißt, nee, Zimtgirl. Ne? Zinnemann ist Zimt.
1: Ja.
0: Zimt.
1: Genau.
0: Neil Young. Und zwar hat er Ende Juni 70 sich dann selbstständig gemacht. Von Crosby, Stills, Nash & Young ist er nicht fortgegangen, aber er hat einen eigenen Song gemacht. Der ist eigentlich der größte, mit einem der größten Hits von ihm. Cinnamon Girl. Und dann für unseren lieben Ralf, Eye in the Sky, hat er sich gewünscht, mal vor längerer Zeit. Und deswegen spielen wir es heute mit Alan Parsons Project. Christiane, dann kommst du.
1: Ja, die hat sich auch etwas gewünscht und sie hat sich gewünscht Blood, Sweat and Tears, Yesterday Music.
2: Ja.
1: Und das machen wir ja, immer Yesterday Music.
2: Genau. Und jetzt kommt ein Titel ganz speziell für mich, den wünsche ich für mich selbst, für den Fips.

0: Grüße in den Vogelsberg und Grüße nach Flößheim von Ralf aus Raunum.
1: Freut uns.
0: Und der Wunsch noch von mir.

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1: Ja, Radio Rüsselsheim. Soweit ich das mitbekommen habe, kann man uns sogar noch auf UKW hören. Und wir haben eine Menge Zuhörer und Rinnen. Die melden sich zwar nicht, die sind wahrscheinlich erschöpft von der Hitze. Aber das waren jetzt die Musik für die Christiane. Und das war die Yesterday Music von 1975. Ich war ganz erstaunt, dass sie da noch unterwegs waren. Patrick, wir machen jetzt zwei Songs und der eine ist sehr lang und ist zum Geburtstag von Jim Kerr. Sagt er dir was?
2: Ja, das ist der Sänger von den Simple Minds, richtig?
1: Und der ist jünger als ich.
2: Ja, das passiert.
1: Wahnsinn, ne? Hat heute Geburtstag. Grüße dich, Jim Kerr. Vielleicht hört er mal zu. Die Musik ist eigentlich für Moni und Christina. Und der Song ist ein ganz berühmter Song von ihnen, Nummer 1, dann in den britischen Charts. Der heißt Belfast Girl. Und dann haben wir eigentlich Grüße an die Mary, aber die Nordsee ist auch nicht angeschlossen.
2: Aber ja, vielleicht kommt sie in der Zwischenzeit noch dazu, damit sie QB and the Blizzards hören kann.
1: Genau.
2: Window of My Eyes.
1: Okay, und die Christiane hat sich immerhin gemeldet, eine ganz treue Hörerin. Und dir wird wahrscheinlich der Rest des Programms auch gefallen. Die zwei spielen wir jetzt.

0: Oh, da war doch tatsächlich irgendwie still auf dem Sender. Das kann man ja gar nicht zulassen, sowas.
1: Wir haben aber
0: hier sind wir wieder da für euch.
1: Wir haben keinen Ausfall, sondern wir haben Grüße von der Moni. Der Sänger ist verstorben. Was? Ach so, der Sänger ist verstorben. Ja, das weiß ich, ja. Von der Gruppe, na? Platzwarten Tier. Ich war jetzt schon erschrocken. Jim Kerr lebt nämlich noch ganz gut. Und da weiß ich jetzt auch nicht, was er da gemeint hat. Okay, also, wir machen weiter mit schöner Musik und haben jetzt die nächsten zwei Wünsche für zwei, die auch gerade nicht unterwegs sind. Wir haben immerhin Grüße aus dem vom Edersee bekommen, das haben wir vorhin gesagt, ne?
0: Ja, haben wir.
1: Und die Petra aus dem Westerwald, die hat sich gewünscht, Peaceful Easy Feeling von den Eagles. Das ist ein Hit von 72 und dann haben wir einen ganz langen Blues, da können wir uns noch ein bisschen unterhalten, Patrick, der heißt Come Fly With Me und die Gruppe heißt Devil Blues. Wer hat sich das gewünscht?
0: Und das ganz Erstaunliche daran ist ja, dass so ein 7-Minuten-Titel Platz 1 USA, UK und Deutschland ist. Das stimmt nicht. Achso, das hast du erfunden. Doch, jetzt wollte ich da hier groß die Werbung machen und hier Töne spucken, das ist irgendwie alles falsch. Aber der Wunsch, Mensch, der stimmte, das ist nämlich von der Marita.
1: Genau.

0: Sounding great.
1: Ja, fühlen wir uns doch noch prima und versetzen uns mal zurück ins Summer of 69 hat gestimmt. Die Gruppe Jefferson Airplane wollte schon lange mal spielen, und zwar haben die sich erinnert nach über 20 Jahren an ihre Frühzeit und haben einen Song gemacht, der heißt einfach Summer of Love. Ich habe gedacht, oh, das passt zum Sommer und zu uns und zu der Vergangenheit.

0: um die Zeit das letzte Mal der Sender ausgefallen und der Strom. Da konnte der Sender gar nichts dafür. Aber jetzt ist alles da. Und wir haben den Abschluss mit Hard Times. Haben wir sowieso, weil ich sag euch ja, wir müssen den Klimawandel genießen. Und ansonsten wird die Sendung wiederholt am Donnerstag um 10, die 2 Stunden. Und heute schafft der Patrick es gleich. Der kommt gleich mit der 3. Stunde, die dann am Samstag wiederholt wird. Und
1: ja, ich versuche das einfach nochmal, die Sendung vom vorletzten Samstag heute nochmal zu machen und hoffe drauf, dass der Strom diesmal anbleibt.
0: Ja, dann haben wir noch am Dienstag, ich bin unverwüstlich, Tribute Songs, und da werden wir dann Musik spielen bei Star Club Radio und kleines Telefon muss einen Moment warten, und ansonsten gehen wir jetzt gleich über in die 3. Stunde. Bitte der Anrufer einen Moment warten, es dauert. Gleich geht's los. 3. Stunde, Once Upon a Time.

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Ja, die Zuhörer, die uns treu und brav zuhören, werden es wahrscheinlich erkannt haben. Walk on Hot Coals ist eigentlich ein Song von Rory Gallagher. Und ja, ich habe ein bisschen Hintergrundgeräusch gerade, ich warte noch ein bisschen. Auf jeden Fall, Joe Bonamassa hat eine neue Platte rausgebracht. Jetzt ist sie nicht mehr ganz so neu, wie sie vor 2 Wochen noch war. Und die heißt The Spirit of Rory, live vom Cork. Also Cork ist die Geburtsstadt von Rory Gallagher. Und auf dieser LP hat Joe Bonamassa alle möglichen Songs von Rory Gallagher ja auf seine eigene Weise irgendwie nachgespielt. Und ja, wir haben wahrscheinlich gemerkt, die den Rory Gallagher noch im Ohr haben, dass das gesanglich auf jeden Fall eine Verbesserung war, dass das jetzt Joe Bonamassa gesungen hat.

0: Bum. Ich hoffe, ihr seid alle glad all over. Das waren von den Dave Clark Five ein kleiner Rückschritt bzw. Rückblick in die Jahre 1966, sogar 65, glaube ich, 64. Ja,
1: ja, und jetzt haben wir noch einen Rückschritt zu meiner vorherigen Anmoderation von Rory Gallagher's Song, interpretiert von Joe Bonamassa. Und es ist sehr schön, dass ihr wach seid und gut aufpasst. Die Moni hat mich nämlich korrigiert. Die hat mir nämlich mitgeteilt, dass Rory Gallagher mitnichten in Cork geboren worden ist. Noch nicht mal im County Cork, sondern in Ballyshannon. Ich weiß noch nicht, ob man das so ausspricht. Und ich muss ja sagen, ich habe das von der Plattenfirma übernommen, die die Platte von Joe Bonamassa rausgebracht haben. Die schrieben das nämlich da drauf und ich hatte gedacht, naja, die müssen sich ja irgendwie damit auskennen mit Musik und so. Nein, tun sie nicht. Vielen Dank, liebe Moni.
0: Gut, was machen wir jetzt, Patrick? Hast du jetzt neue?
1: Ja, jetzt haben wir wieder was Neues.
0: Ja, haben wir ja angekündigt.
1: Also sowas Ähnliches wie was Neues. Beth Hart hat einen neuen Longplayer, der ist jetzt nicht so wirklich neu, also ist aus dem Jahr 24, aber jetzt vor 3 Wochen oder so kam dann eine Deluxe Edition raus von dieser Platte und die Platte heißt You Still Got Me und daraus spielen wir euch Don't Call the Police und diejenigen, die auch ein bisschen Musical mögen und so, die werden erkennen, dass Beth Hart sich hier ordentlich bedient hat bei The Phantom of the Opera.
0: Aha, machen wir nicht noch den Van Morrison hinten dran? Das ist nämlich auch brandneu.
1: Natürlich, kannst du gerne machen.
0: Snatch it back and hold it. Der hat eine ganz neue Platte gemacht. Die habe ich mir angehört. Das ist sehr bluesig und
1: ja,
0: sehr schon swingmäßig.
1: Ja, swingig ist es auch.
0: Aber nicht schlecht.
1: Also Somebody Try to Sell Me a Bridge heißt diese Platte. Ob er damit ja, eine Brücke meint, wo man drüber fährt und drüber geht oder die Bridge im musikalischen Sinne, wissen wir jetzt nicht.
0: Den können wir dann nach Deutschland einladen. Der soll mal hier eine Brücke kaufen oder verkaufen.
1: Naja, man weiß ja nicht, ob er sie gekauft hat, aber vielleicht kann er uns einen Käufer vermitteln, wer weiß.
0: Okay, also die zwei, Beth Hart und dann Van Morrison. Alles neu, neu, neu.
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0: ja, sehr angejazzed die Geschichte.
1: Ja, aber nicht schlecht.
0: Ja, aber seine auch so neue, schön melodisch und so.
1: Ja, seine neue LP, ich habe mehrere Titel schon gehört, sind sehr wirklich gut. Wir machen was Altes, Neues.
0: Ja, was Altes, was ein bisschen neuer ist, aber mittlerweile auch schon wieder alt ist.
1: Wohnt der Mighty Quinn auf Grönland?
0: Genau, Mighty Quinn. Ja, der Eskimo und so. Ist, ich weiß nicht, 60er, Anfang 70er?
1: Nee, 60er, 68.
0: Mighty ja, Quinn und dann jetzt nochmal aus dem Jahr 96, also schon 30 Jahre her, also schon Wahnsinn. Ziemlich alt, von Gotthard.
1: Jetzt gibt es noch ein ganz neue, und zwar ist der ganz neue von Grönländern, zeigen dem Trump einen Stinkefinger.
0: Ja, das hat aber damit nichts zu tun.
1: Echt?
0: Nee. Wie auch immer, ich habe mich entschlossen, dass ich das hier irgendwie mitbringe, weil vor 3 Jahren um diese Zeit saß ich dann im Auto und fuhr durch den Gotthard.
1: Aha.
0: Und genau als wir dahin fuhren, hatten wir unsere alte Sendung im Autoradio gehört. Und da lief gerade Gotthard mit The Mighty Quinn. Gut. Und an diesen Urlaub möchte ich mich gerne erinnern und euch ein tolles Lied mitbringen.
1: Gut, und dann erinnerst du dich an mich, oder? Weil der nächste Song ist dann für mich, ne?
0: Ja, dann darfst du den gerne selber ansagen.
1: Bisschen abgewandelt heißt der Not. Im Original heißt er Too Old to Rock and Roll, Too Young to Die. Ich hoffe, das gilt auch für mich. Jethro Tull, einer meiner Lieblingssongs.

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1: Ja, es klingt ein bisschen so, als würde Peter Sellers das irgendwie alles sagen und nicht gar nicht ernst meinen.
2: Patrick!
1: Wir meinen es aber ernst. Was dann?
2: Der Song heißt When We Was Fab. Und ich sage, genau. Wir sind's.
1: Ja, und George Harrison erinnert sich an die 60er zurück, als er mit den Beatles irgendwie unterwegs war. Und da gibt es auch ein paar Anleihen in seinem Song jetzt von Songs von früher und also ein paar Zitate. Und das spielen wir unter anderem für die Judith, für meine liebe Schwiegermama in Framersheim.
2: Das ist doch schön.
1: Und wenn wir schon bei Müttern sind, dann will ich aber auch für meine Mama auch was spielen. Und zwar Neil Diamond möchte ich für sie spielen, Suleiman. Und das kommt direkt danach.

0: Wir müssen ja was sagen. Ja, wir haben auch gar nicht mehr so viel Zeit übrig.
1: Ich mach Bubu, was machst du?
0: Ja, das machen wir gleich. Und ja, liebe Moni, vielen Dank. Ja, das ist auch eins von den Liedern von Neil Diamond, das ich irgendwie sehr, sehr gerne mag. Und ja, das nächste Lied, das habe ich ja ganz dreist von Marittas Sendung geklaut.
1: Ach.
0: Ja.
1: So was.
0: Und ja, ich fand es irgendwie einfach toll. Und dann habe ich gedacht, naja, das will ich jetzt irgendwie auch spielen. Und das ist wirklich, wirklich schwierig, etwas von dem guten Mann zu finden. Also er heißt Boo Boo Davis. Und ich habe mal geschaut, ich habe gedacht, ja, schön, kaufe ich mir mal eine Platte von dem. Ja, am Arsch kaufe ich mir eine Platte von dem. Das Billigste, was ich finden konnte, kostete 78 Euro.
1: Oh.
0: Gebraucht.
1: Auch noch.
0: Und die meisten gibt es gar nicht mehr und dann geht es gleich über die 100 Euro.
1: Ha.
0: Aber ich habe es geschafft. Ich habe einen Song und dieser Song hat auch einen etwas längeren Titel. If You Ain't Never Had The Blues. Und das hat Marita vor einigen Wochen in ihrer Sendung gespielt. Und ja, wie gesagt, ich habe mich einfach da schamlos bedient und jetzt spielen wir es in Once Upon a Time nochmal.
1: Jetzt kommen die Bluse.

0: Wow, wirklich schöne Musik. Bubu Davis. Nie vorher gehört oder bei der Marita vielleicht schon, aber sehr schöne Musik. Ja, wir haben bald die Next Song und wie heißt der?
1: Also, es ist ein Interpret, das gerade von der Platte ist diese Woche oder vorletzte Woche rausgekommen, ist auch was Bluesiges. Und der gute Mensch heißt Mike Clark. Mick Clark.
0: Ach, nicht ich. Nicht Mike Wants Up. Ja, dann hören wir mal zu.
1: Blues Before Sunrise heißt die Platte. Und Blues Before Sunrise heißt auch der Song.
0: Der Hammer ist, Patrick spielt Blues.

0: muss für heute reichen.
1: Ja, ein wunderschönes Wochenende voller Liebe, Romantik und schönen Momenten an euch alle.

0: Hey, meine Patrick. Lieben.
1: Ja, Manfred.
0: Du bist auf den Blues gekommen. Das freut mich.
1: Naja, es ist ja nicht so, als ob ich den nicht zuvor schon mal gehört hätte. Also ich habe auch ganz viele CDs von John Lee Hooker daheim.
0: Oh, das nächste Mal sollst du was von Howlin' Wolf spielen.
1: Lange, bevor ich hier angefangen habe, im Radio zu moderieren. Ah. Also, täusche dich nicht.
0: Man sagt ja immer, die Menschen, die ins Alter kommen, verfallen dann dem Blues.
1: Okay. Also das, mein Alter adelt mich, oder was willst du damit sagen?
0: Auf alle Fälle.
1: Stramm auf die 60 zu und so.
0: Wow.
1: Liebe Zuhörer, ja, ein paar von euch haben sich schon verabschiedet. Das war vielleicht ein bisschen überhastet. Wir wollen uns doch noch verabschieden. Also vielen Dank an alle, die zugehört haben und die sich rege beteiligt haben und unsere Fehler korrigiert haben. Vielen Dank und wir hören uns dann in 2 Wochen wieder, wenn es heißt Once Upon a Time. Die Sendung ohne Verkehrsnachrichten.
0: Aber mit Fehlern, damit ihr sie korrigieren könnt.
1: Genau.
0: Machen wir absichtlich. Ja, ich verabschiede mich auch erstmal. Mal gucken, was dann so die nächsten Wochen bringt. Irgendwann im August.
1: Dringend. Konkurrenz.
0: Ja, Herr Doktor. Irgendwann ziehen wir dann um und dann werden Wiederholungen laufen. Aber die nächste Sendung kommt auf alle Fälle von uns.
1: Also macht es gut. Bis dahin. Tschüss.
0: Bye-bye.

0: Es ist Donnerstag. Und ich hab Hall.
1: Nicht schon wieder.
0: So. Jetzt ist aus. Kein Hall mehr. Ja. Es ist Donnerstag und es ist 19 Uhr. Herzlich willkommen bei der Sendung Melting Pot mit dem Rainer und heute auch wieder.
1: Ah, ich bin ja jetzt schon entgottet.
0: Mit dem Mike, ne?
1: Ja.
0: Du musst auch ins Mikrofon reden.
1: Hab ich geredet.
0: Hallo.
1: Also das ist mal wieder ein typischer warmer Tag.
0: Es ist brutal warm.
1: Ja, es geht noch, also es sind noch keine 40.
0: Es ist brutal warm.
1: Hier drin?
0: Ja. Mach mal das Fenster zu. So. Ja. Ja, wie schon erwähnt, herzlich willkommen bei dem ganz, ganz warmen, aus dem warmen Studio, aus dem heißen Studio, aus dem über 30 Grad warmen Studio, trotz Ventilator und offenem Fenster. Wir senden immer noch auf UKW 90,9, habe ich mir sagen lassen. Aber wir sind auch empfangbar über DAB Plus Kanal 12C und natürlich weltweit über unsere Stream-Buttons zu sehen und auch zu hören. Ja. Was gibt's noch zu sagen?
1: So vieles mal. Du wolltest noch sagen, was wir heute machen. Du wolltest noch grüßen.
0: Ja, wir werden gehört natürlich. In den USA, wir werden auch gehört in Nordmazedonien. Ich hoffe, der Miebel hört mal wieder zu.
1: Ja, richtig.
0: Ja. Wir werden gehört in Nordmazedonien, wir werden gehört in Bremen, im Ammerland, im Wangerland. Und ja, in Walluf haben wir auch gehört. Ne?
1: Ich gehe davon aus, dass wir in Walluf gehört werden.
0: Ja, das hört natürlich auch wieder besser.
1: Ja, nee, das war mit dem Mikro nicht.
0: Ja, du musst hier dran gehen.
1: Ich bin da genug dran. Ich hatte das gelebt.
0: Ja, das geht gar nicht.
2: Schon, ich schon. Werde jetzt hier reinschreien.
0: So ist gut. Wie gesagt, wir werden gehört in Walluf, wir werden gehört in Ginsheim, in Hahnen, in der Nähe von Bad Kreuznach, in Wiesbaden. Ja. Für Lob, Kritik und Hörerwünsche. Schreibt an rainer-meldingpot@web.de oder kommt auf die Seite Radio Meldingpot in Facebook.
1: Der schaut uns an.
0: Oder?
1: Uns anschauen über Twitch.
0: Oder Switch, ja. Twitch können wir uns auch anschauen oder chatten, wenn es dann funktioniert.
1: Bei mir geht's, Rainer.
0: Ja, bei mir noch nicht. Ich muss mich dann noch einloggen. Ja. Oder ihr könnt auch anrufen hier im Studio 06142 Rüsselsheim und dann die 12 und die 200. Ja. Was haben wir heute für ein Thema? Wir haben heute Mädelstag.
1: Ja.
0: Ja. Teil 2.
1: Wie am Vatertag war das, glaube ich, die erste Sendung, gell?
0: Ähnlich, genau, am Vatertag hatten wir Mädels Teil 1 und jetzt haben wir Mädels Teil 2. Und ja, es sind ja 50% der Weltbevölkerung, ja, die müssen wir irgendwie honorieren.
1: Sind es jetzt sogar etwas mehr?
0: Och, jetzt.
1: Ne, das wollen wir jetzt aber nicht ausdiskutieren. Wir fragen Dr. Google, dann wissen wir es.
0: Ja, 50% der Weltbevölkerung sind weiblich.
1: Ja.
0: Meistens jedenfalls. Aber es gibt ja mittlerweile nicht nur männlich und weiblich, es gibt ja dann noch LN, Dingsbum, BG.
1: Es gibt noch diverse.
0: Diverse.
1: Ja. Diverse gibt es, also divers kommt von diverse eigentlich, das sind die Taucher.
0: Abgetaucht.
1: Ja, genau.
0: Nun gut, wir wollen nicht nachtragen werden.
1: Nein, ist gut.
0: Na? Sonst kommt da irgend noch jemand auf dumme Gedanken. Nein. Wie gesagt, wir haben heute das Thema Mädels.
1: Ja.
0: Ja, also Songs mit Mädelsnamen. Und da haben wir doch eine schöne Palette vorbereitet. Aber beginnen wollen wir mit, auch mit einem Song, der was mit Mädels zu tun hat, nämlich mit Jessica. Jessica's Bra ist zwar ein Schreibfehler, es soll Jessica's Bar heißen. War irgendwie ein Tippfehler und die haben es dann so gelassen, die Jungs. Und zwar, die Rede ist von dem niegelnagelneuen Album. Das kam, glaube ich, am Freitag oder am letzten Donnerstag irgendwie auf
1: letzte
0: den Markt.
1: Woche,
0: ne?
1: Letzte Woche kam es raus.
0: Splash heißt das Ding und ist von Deep Purple. Und es ist wirklich ein schönes Album. Nicht nur schön, nicht nur optisch, sondern auch
1: ist
0: musikalisch.
1: Ist auch optisch schön. Ja, ich habe es natürlich auch, klar. Hat alle Purple-Fan.
0: Ja, und es kommt auch gute Musik bei rum. Und deswegen wollen wir ein Stück aus diesem Album mal vorstellen. Ja, aus dem neuen Album von Deep Purple, Splash heißt das Album und das Lied, das wir jetzt hören, heißt Jessica's Bra. Deep Purple.

0: Ja, das war Deep Purple aus ihrer neuen CD. Das Jessica Bra hieß das Stück, das wir gehört haben.
1: Ja, so, klang aber nicht so viel anders wie die letzten CDs, die sie gebracht haben, oder? Das Lied jetzt speziell.
0: Ja, es ist ein bisschen Deep Purple-mäßig, ne? Halt, kann man sagen. Ja, nicht
1: viel
0: so.
1: John Lord als Synthesizer-Spieler.
0: Ja, ja. Okay, gut. Wir wollen aber weitermachen mit Mädels, beziehungsweise mit dem Geburtstag noch. Bon Scott hätte heute Geburtstag. Ja. Er wäre heute 80 Jahre alt geworden.
1: Happy Birthday.
0: Happy Birthday, ja. Er ist aber im Alter von 33 Jahren leider schon verstorben. Ja, Bon Scott war der erste Leadsänger von AC/DC. Und ja, und deswegen spielen wir jetzt das Stück Girls Got Rhythm mit Bon Scott am Mikrofon.

0: zack, ist Schluss.
1: Ja, einfach die Lieder so. Sind plötzlich einfach so schnell rum, gell? Ja. Ohne uns zu fragen.
0: Zack, ist rum, das Lied. Das war zum Geburtstag von Bon Scott, AC/DC und Girls Got Rhythm. Ja, Halenbach heißt das Ding. Das Ding, sag ich schon, das Ort in der Nähe von Bad Kreuznach, wo der Roland immer zuhört.
1: Hahnenbach.
0: Hahnenbach bei
1: Bad Kreuznach. Muss man sich
0: merken. Hahnenbach. Ja. Ja, er hat noch mich daran erinnert, Bonnie Tyler ist ja heute verstorben.
1: Ja.
0: Aber ja, es war ein Mädel, aber wir haben leider kein Lied vorbereitet für sie. Ja, gut. Ja.
1: Sie ist ein bisschen kurzfristig gestorben. Also ich meine.
0: Das ist ja böse. Oh, nee.
1: Sorry.
0: Ja. Nee, haben wir leider nichts vorbereitet für die Bonnie Tyler. Wir machen jetzt aber weiter mit Mädels im Titel. Und zwar machen wir mit der Eloise jetzt weiter. Ja. Und es ging ja damals durch die Bravo. Der hat sich ja irgendwie bei Fotoaufnahmen gab es eine Brandwunde. Ne? Der hat sich verbrannt, der Barry Ryan. Ne? Das ging da, ach, was war da ein Aufwand damals. Ja, es war ganz schlimm.
1: Ja, du hast
0: war vor deiner Zeit.
1: Wollte gerade sagen, das ist die Bravo 1 bis 10. Ich habe dann irgendwo 100 bis 200 gelesen oder sowas.
0: Dr. Sommer hat nicht geantwortet. Nein. Aber nein, irgendwie bei Fotoaufnahmen war irgendwie was in Brand geraten und so. Mords Aufschrei. Aber er hat es ja überlebt, ja. Barry Ryan hören wir jetzt und Eloise.

0: Ja, der Barry Rhein und seine Eloise. Ja, ich warte immer noch auf den Zugang für Tewitsch, aber es kommt nicht.
1: Aber im Chat ist auch nichts los, die Leute haben keine Lust, uns zu schreiben. Von daher.
0: Ja, ist auch okay. Du hast es ja im Blick.
1: Ich habe das im Blick.
0: Co-Moderator sozusagen. Ja. Wir kommen jetzt zu den Beatles. Und zwar zu der Lucy. Ja, Lucy in the Sky with Diamonds, LSD, wird ja alles viel rein interpretiert in diesen Titel.
1: Oh ja.
0: Und die Beatles haben gesagt, nö, ist ja überhaupt nicht, ne? Wir nehmen ja keine Drogen.
1: Ja, nee, ist klar. Ja. Hätte ich jetzt auch gesagt.
0: Ja, haben sie nie gemacht.
1: Niemals.
0: Nein, ja. Zu den Beatles vielleicht noch eine kurze Bemerkung. Es war 1972, es war heute vor 54 Jahren. Ja, da hat Paul McCartney und die Wings die erste Europa-Tournee gestartet. Im Doppeldeckerbus gingen sie auf die Reise. In Frankreich ist die Europa-Tournee gestartet. Und es war der erste Live-Auftritt nach den Beatles, sozusagen. Das war 1972. Ja.
1: Ja, da kann ich mal daheim nachfragen, wie alt die Melli ist. Jahrgang 1972.
0: Ja.
1: Darf man das überhaupt bei Mädels sagen? Entschuldigung, Melli.
0: Ich war da auch schon 19. Nun ja.
1: Ich 10. Naja,
0: gut. Ja, und es war kurz vor meiner Bundeswehrzeit. Nun gut, egal. Wir kommen jetzt zu den Beatles und das wunderschöne Stück heißt Lucy in the Sky with Diamonds.
1: LSD.
0: LSD.

0: Du kannst ja so viel dran rumtippeln, wie du willst. Du kriegst keine Mail rein.
1: Es kommt keine Mail.
0: Keine Sau ruft mich an.
1: Ja. Wie war das früher? Und es kommt nicht, es kommt nicht, es kommt nicht. Nicht,
0: genau. Ne? Ich stehe vor der Kälte und warte auf mein Taxi, aber es kommt nicht.
1: Ich warte auf ein Taxi und es kommt nicht. Ja. Gut, das waren die Beatles. Und wer sich jetzt freut, ist der Gerhard. Ich weiß, dass er zuhört. Also ich hoffe es jedenfalls, ne? Genau wie der Miebel. Aber ja. Ich glaube, der hört ja zu. Ne?
0: Der Miebel hat geschrieben, dass er dabei ist.
1: Ja. Grüß dich nach Nordmazedonien. Ich hoffe, ihr habt jetzt ganz so warm. Kannst ja mal kurz schreiben, wie es bei euch so ist.
0: Wie erfrischend ihr es da habt.
1: Ja. Wir haben erfrischende 28 Grad hier. Ne?
0: In Russland haben 28 Grad, hier gefühlte 48.
1: Ja, also draußen vorm Fenster.
0: Sind hier drin 48 Grad. Gefühlt.
1: Ja, ein bisschen wärmer. Ja. Gut, aber jetzt freut sich bestimmt der Gerhard, falls er zuhört. Denn er hat mich angeschrieben und hat auch einen Wunsch mal geäußert. Kommt selten genug vor, aber den erfüllen wir natürlich gerne. Ja, und zwar wollte er von einer Rüsselsheimer Band ein Stück hören. Und ich weiß, dass auch irgendwo in der Presse ging es rum, dass irgendeiner, ich komme jetzt nicht auf den Namen, der irgendwie so ein Archiv zusammenbaut über Rüsselsheimer Bands aus den 60ern, 70ern, 80er Jahren. Und das sind die bestimmt auch dabei. Ja, der Gerhard hat sich das gewünscht. Die Back Session Group und Jacqueline.
0: Ja. Jacqueline.

0: Ja, ein bisschen punkisch das Ganze,
1: ja,
0: ne?
1: Ja, ja.
0: Hätte ich dem Gerhard gar nicht so zugetraut, was der.
1: Ja, unser Waschbar-Gerhard.
0: Ja.
1: Dann hättest du eher mal so Marianne Rosenberg oder sowas in der Richtung.
0: Ja, hm? So, ja, in der Richtung, ja. Richtung Seniorenheim, ne?
1: Entschuldigung, Gerhard.
0: Ja, ne, wo er ja auch immer ist, als Gast.
1: Ja, ich weiß. Sozusagen. Als Vorleser.
0: Als Vorleser, so.
1: Ja. Auf jeden Fall, grüß dich, Gerhard.
0: Ja, grüß dich. Ja, wie gesagt, die Back Session Group war das hier aus Rüsselsheim und Schagelene. Wunderschönes, punkiges Stück aus dem Jahre 1988.
1: Schagelene, geh mal Oma.
0: Ja, geh mal Oma. Wir machen weiter mit München. Jetzt wird es etwas ruhiger. Bei der Hitze ist es ja auch gut, dass man sich mal ein bisschen zurücknimmt.
1: Ja.
0: Ja, mit John Denver. Ja, der Peter hat sich das gewünscht. Den Annie's Song, ja, John Denver, ne, der irgendwann mit dem Flieger auf dem Meer abgestürzt ist und die Gerüchteküche brodelte damals. Ja, wie auch immer. John Denver für den Peter und Annie's Song.

0: Für den Peter, ja, war das John Denver und Andys Song.
1: Schöner, ruhiger Song. Schöner Song, ruhiger Song.
0: Ruhiger Song, ja. Gut. Die Andrea hat sich was gewünscht, und zwar schon zu der letzten Mädelssendung. Da habe ich sie dann vertrösten müssen, weil es schon genug Wünsche gab. Und den haben wir dann in diese Sendung verschoben. Ja, und jetzt spielen wir das für die Andrea von Judy Weiss, Cinderella.

0: So, jetzt Mikrofon müssen wir anmachen, wenn wir reden. Ja, ein bisschen.
1: Gerne, du kannst, musst es nicht unbedingt, aber dann hören die Hörer halt nichts.
0: Ja, dann hört man nichts. Ne? Nee, es war ein bisschen leise, ja, aber es war Judy Weiss und Cinderella. Weil wir gerade bei ruhigeren Stücken sind, eins hätten wir noch, ja, ein etwas ruhigeres, ja. Aber es ist ein schönes Stück. Es geht um die Silvia, ja? Und telefonieren.
1: Ja.
0: Ah, Dr. Hook and the Medicine Show und Sylvias Mother.
1: Ein tolles Lied.
0: Ja.

0: Dr. Hook on the Medicine Show und Sylvia Smasser. Wie hast du gerade gesagt, das könnte auch Smokey sein.
1: Ja, so ein bisschen Chris Norman war die Stimme schon, fand ich
0: jetzt. Ja, ja, war eine Ähnlichkeit da, ne? Aber Gott sei Dank war es Dr. Hook.
1: Ach, Chris Norman kann auch singen.
0: Ja?
1: Denke okay. ich. Wir könnten ja mal einen Diskussionskreis bilden.
0: Ja. Who the fuck is Alice, oder?
1: Ja, ist genau.
0: Gut, wer auch singen kann, ist, wie ist sie, Chrissy Hynde? Nee, wie ist sie, die von Fleetwood Mac? Die
1: Fleetwood Mac?
0: Die Sängerin, die...
1: Ja.
0: Ja, ja, Chrissy Hynde?
1: Nee.
0: Nee. Nee, Chrissy Hynde war woanders, ne?
1: Egal, die Sängerin von Fleetwood Mac.
0: Radam, Radam, Radam. Wir werden das recherchieren, wir kommen gleich drauf.
1: Wir kommen auch so drauf, Freunde.
0: Ja.
1: Wir machen die Mikros aus, der erste Ton kommt mir so, Stevie Nicks.
0: Stevie Nicks? Ja, Stevie Nicks. Ja. Fleetwood Mac haben wir jetzt hier mit Rhiannon. Und Rhiannon ist ein weiblicher Vorname.
2: Mhm.
0: Fleetwood Mac. Mit Stevie Nicks?

0: schönes Stückchen von Fleetwood Mac, ne? Rhiannon.
1: Ja. Oh, ja, also nicht alles Ruhige ist wirklich stimmreich, ne? Es gibt auch schöne ruhige Songs.
0: Ja, gut, das war ja mehr poppig eben, ne? So,
1: trotzdem noch ein, jetzt nicht AC/DC oder wie wir angefangen haben mit Purple oder so.
0: Na, das war schon mehr Rock, aber das ist jetzt, wir bleiben noch ein bisschen beim Pop. Ja, ein wunderschönes Stück aus dem Jahre 1967. Ja, mir gedenkt es noch wie heute. Die Hollies und Carrie Ann.
1: Ja, auch die gab es da.

0: Ach, war das schön.
1: Ja, das war schön. Nee, es war nicht schön, es waren die Hollies, oder?
0: Ja, das waren die Hollies mit Carrie Ann. Aber das war schön, das war 67. Ja. Wunderschönes Stück. Ja, wenn es um Mädels geht, können Sie schon Musik machen, ne?
1: Ja, da war ich schon im Kindergarten rein. Ja. Da habe ich so Musik nicht gehört. Da gab es daheim noch Ernst Mosch und sowas.
0: Wo warst du 1970?
1: 1970 war ich in der Grundschule.
0: Ah ja, genau, weil da kam nämlich jetzt das nächste Lied, das wir jetzt hören, auf dem Markt. Und zwar wurde das mal kurz auf den Index gesetzt sozusagen, weil die haben da am Anfang im Original von Coca-Cola gesungen. Das hat manchen Sendern nicht gepasst und dann haben sie auf Cherry Cola umgeswitcht.
1: Das ist aber doch genauso Werbung, oder? Cherry Cola.
0: Ja, ja. Gott, aber du weißt ja, wie die Radiosender sind, ne? Oder waren damals. Ja.
1: Ich habe keine Ahnung, ich war noch nie so beim Radiosender.
0: Ja, du warst doch keiner.
1: Nee, ich war noch nie beim Radiosender.
0: Okay, gut, lass mal so stehen. Ja, 70 war es, die Kings und die Lola.
1: Ja, klar.
2: Und dann müssen wir erst hier den Cursor.
1: Ja, so. Wenn der Cursor richtig steht, geht's los.

0: Ja, es ist warm.
1: Aber wenn du dich jetzt noch dreimal drehst, hast du den Knoten unten auf.
0: Vom Mikrofonkabel, ja. Vom Kopfhörerkabel.
1: Vom Kopfhörerkabel. Ne?
0: Ja. Ja, noch einmal drehen, dann ist es weg. Ja. Gut, wir machen jetzt eine kleine Deutschstunde. Wir kommen zu Heindling, eine niederbayerische Musikgruppe. Und 67, oh Gott, ist das Ding, ne, 87.
1: So, ich wollte gerade sagen, 67 gab es Heindling, glaube ich, noch nicht, aber gut.
0: Ja.
1: Ja, 87, ja, das kann passieren, ja.
0: 87 war das, ja. Hat ein schönes Stück veröffentlicht. Paula!
1: Heindling hat ein Stück veröffentlicht, ob schönes, sagen wir hinterher.
0: Paula!

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0: Ja, die Paula war das von Heintling. So, wir kommen zum nächsten Wunsch für den Günther. Der hat sich gewünscht von der Sandra. Maria Magdalena.
1: Auch das muss sein.
0: Auch das muss sein.

0: Ja, das war die Sandra und ihre Magdalena.
1: Auch die Maria auch noch.
0: Maria Magdalena, ja. Übrigens, bonjour Heike.
1: Ne? Hallo, willkommen in diese Kunst, diese schöne Gruppe.
0: Ah, wunderbar. Ja, und die Marina ist auch da und für die haben wir auch gleich was als übernächstes Stück. Grüße nach Wolfsfeld. Und bevor es soweit ist, haben wir noch hier noch einen Wunsch zu erfüllen für die Bettina und den Werner. Und das war kein Männername, nein, es war ein Frauenname, den sie sich gewünscht haben für eine Männersendung. Da hat der Rainer gesagt, nö, spielen wir nicht, spielen wir erst wieder bei der Frauensendung.
1: Na? Recht hat der Rainer.
0: So ist es, so muss es sein. Michael Jackson jetzt für Bettina und Werner und Billie Jean.
1: Grüße nach Walluf.
0: Grüße nach Walluf, ja, ach, ja, ah, genau.

0: Ja, für Bettina und Werner war das. Michael Jackson und Billie Jean. Ne? So, jetzt geht's in den Yachthafen.
1: Genau, jetzt geht's zur Marina.
0: Zur Marina.
1: Jetzt haben wir gerade überlegt, also Yachthafen ist klar, aber Nachname, Vorname, Sänger, Sängerin. Also mir fiel als Marina, und das war Andreas Dora und die Marinas Neue Deutsche Wellezeit.
0: Okay.
1: Ich habe jetzt gerade mal gegoogelt auf die Schnelle, weil ich es nochmal wissen wollte. Und dann kam gar nicht dahin, weil es gibt so viel Marinas als Band. Mhm. Mit so was weiß ich sowieso. Also das, alle kannte ich. Ich kannte gar keinen davon. Aber ja. Also es ist tatsächlich verbreitet. Aber wir wollen ja keine Band hören mit
0: Nein,
1: Marina.
0: Nein, wir wollen ja den Rocco Granata hören. Und die Grüße gehen nach Wolfsfeld an die Marina.
1: Grüße.

0: Ach ja, war das schön, ne? Ich wurde 50er, ich glaube 57 war das, ne? Rocco Granada und seine. Ja,
1: da fragst du mich jetzt was. Wir Marino. Waren vorhin bei dem Alter, wo ich mit 67 war ich mit noch im Kindergarten. Also kannst, also so lange war ich jetzt nicht im Kindergarten, dass ich 57 schon da war. Also.
0: Ja, ich dachte, es war 57, wenn ich mich nicht ganz täusche. Ja, gut. Trotzdem schönes Lied, ne?
1: Ja, klar.
0: Die Marina, ja. Grüße nach Wolfsfeld.
1: Ja.
0: So, wir machen weiter mit dem Stück aus Deutschland. Darf nicht fehlen, wenn man Frauennamen spielt. Überhaupt nicht, obwohl, ja, die Frau kommt im Titel jetzt nicht unbedingt vor, aber sie ist, wie soll man sagen, im allgemeinen deutschen Sprachgebrauch fest verankert.
1: Ja, nicht nur das, jeder kennt ihre Telefonnummer.
0: 32168, ne? Ja, Skandal im Sperrbezirk. T. Rosi.

0: Ja, die Rosi, ne?
1: Die um die Ecke wohnt.
0: Die um die Ecke wohnt, ja. Ist im Moment immer noch irgendwo in der Augenklinik oder was?
1: Ja, ja.
0: Wurde heute am 2. Auge operiert, graue Star, ne?
1: Ja.
0: Aber ihr geht's schon wieder besser, so wie ich das mitgekriegt habe. Und
1: so waren die letzten Infos, ja.
0: Genau, die kommt auch die Tage wieder heim. Ja, die Rosi. Genau, haben wir gerade gehört. Jetzt kommen wir zu Smoky. Ne? Du hast vorhin schon gesagt, bei Dr. Hook war das.
1: Dr. Hook war das.
0: Von
1: Klang ähnlich wie Chris Norman, die Stimme, ja.
0: Ja, aber jetzt geht es hier zum...
1: Original.
0: Original ist...
1: Original von Chris Norman.
0: Original ist 1972 von der australischen Popgruppe New World. Ja, 1972 veröffentlicht. Ja, original. 1976 kam dann Chris Norman und Smoky.
1: Ja, aber der Original Chris Norman.
0: Der Original Chris Norman, ja. Mit einer Coverversion von Living Next Door to Alice.
1: Who the fuck is Alice?
0: Who the fuck is Alice?

0: Ach, war das schön, ne?
1: Ja.
0: Chris Norman und Smokey und Living Next Door to Alice.
1: Ja, meine Frau hat mir gerade geschrieben, weil ich hatte jetzt angeführt, so von wegen, ja, weißt du noch, damals Galaxy, immer wieder so, ja. Ach, war das schön. Sagt sie.
0: Auch schon lange her, ja.
1: Ja, oh ja.
0: So, das nächste Stück, ja, ich glaube, da freut sich Nierstein. Falls sie noch zuhört und nicht wieder irgendwie für den Sohnemann kochen muss. Oder
1: die kommen doch später zu, dann kann sie doch nicht früh gehen. Sowas geht nicht.
0: Naja, auf jeden Fall spielen wir jetzt was von den Buben. Ja, auch ein schönes, ruhiges Stück. In den USA ist es erschienen als B-Seite von Mother's Little Helper. Und wir spielen jetzt von den Rolling Stones das wunderschöne, etwas ruhigere Stück Lady Jane.

0: Ja, die Buben, die Rolling Stones. Ja, auch für die Heike aus Nierstein und Lady.
1: Und auch für den Moderator, der ja auch so ein Stones-Fan ist.
0: Ja, morgen kommt die neue CD raus. Ne?
1: Das, ich wusste, dass du das sagst.
0: Ja, morgen kommt das neue Album raus.
1: Hast du schon bestellt?
0: Nein, noch nicht. Aber
1: vorbestellt auf LP oder CD?
0: Ja, CD, wenn dann CD.
1: Ich habe schon mal ein paar auf LP mittlerweile geholt.
0: Okay. Ja, nee, ich muss mal gucken. Ja, ich muss mir es dann mal anhören und vielleicht nächste Woche oder übernächste Woche oder wie auch immer mal gucken, was so passt, dass man vielleicht ab und an dann mal ein Stück einflechtet von der neuen Platte von den Stones.
1: Ja. Aber nur, wenn es zum Thema passt, Rainer, gell? Denk dran. Oder Wunsch ist Wunsch, der wünschteste Moderator.
0: Wunsch ist Wunsch, ja. Sagte die Fee.
1: Genau.
0: Bück dich.
1: Rest lassen wir weg.
0: Ich habe zwar jetzt gesagt, einer von uns beiden muss nun gehen. Der
1: ich
0: Mike
1: war schon am, ja. Ich war schon unterwegs. Also wenn er.
0: Nein? Wenn ich jetzt sage, einer von uns beiden muss nun gehen.
1: Ja, ich weiß, was kommt.
0: Gut, dann sagen wir jetzt nichts mehr. Spielen einfach. Fahr ab, Rainer.
1: Ja, Rainer, tu es.

0: Ja, einer von uns beiden muss das Geld
1: mitnehmen. Ja, ich bin schon mal gegangen. Rainer hat mich dann wieder zurückgeholt und hat mich überzeugt, dass er mich nicht gemeint hat, obwohl ich mir immer nicht ganz sicher bin.
0: Na, brauchst du nicht. Bleib nur hier. Wir haben noch 28 Minuten.
1: Ah, dann darf ich gehen.
0: Dann darfst du gehen.
1: Gut.
0: Ja. Ach so, ja, war mal hier. Sag, komm. What we need is a great big melting pot. What we need is a big, big melting pot. Fast jeden Donnerstag hier bei Radio Rüsselsheim um 19 Uhr mit dem Rainer und manchmal auch mit dem Mike noch dabei.
1: Wenn die Bahn fährt, wie der Rainer immer schön so schön schreibt.
0: Wenn die Bahn fährt, ist auch der Mike ab und zu mal dabei. Ja. Und ich habe gerade mit Peter telefoniert. Nein, nächste Woche haben wir keine Disco-Sendung. Nächste Woche haben wir nochmal das Thema Länder. Und zwar am 16.07. Das Thema Länder, Teil 2. Also wer da noch Ideen hat, wie gesagt, ich habe noch 2 oder 3 Liter Luft.
1: Ich kenne ein paar Länder, aber das meinst du jetzt nicht, glaube ich.
0: Nein, das meine ich nicht. Es geht um Länder, ja, so wie Argentinien und Marokko.
1: Bundesländer? Georgia und my mind oder sowas?
0: Ja, es sind ein paar Ausnahmen dabei. Ja, so Georgia und my mind, ja, ist glaube ich nicht dabei, aber es sind ein paar Bundesstaaten dabei. Ich glaube 2 Lieder mit Bundesstaaten, aber ansonsten sind wirklich nur Länder gemeint. Oder auch Kontinente habe ich auch mal gehabt, Afrika. Ne? Aber im Normalfall sind Länder gemeint. Ja.
1: Okay.
0: Und das ist am 16.07. Und die Disco-Sendung Teil 2, die ist eine Woche später, die ist am 23.07., da haben wir Disco Teil 2. Und danach haben wir dann, ich weiß es noch nicht, vielleicht haben wir dann eine Sendung mit Restaurant. Alles, was im ersten halben Jahr übrig geblieben ist, wird dann da reingehauen. Und dann spielen wir mal die Restaurant. Eine sehr gemischte Sendung dann.
1: Ja, ich hatte überlegt, an dem Tag zu kommen, aber Restaurant sind manche Lieder, die ich dabei war, wo ich gesagt habe, ach, das bitte nicht rein. Ne?
0: Naja.
1: Schauen wir mal,
0: genau. Ja, also wie gesagt, das war die Vorschau. Nächste Woche haben wir das Thema Länder. Ja, so, wir machen jetzt hier weiter mit einem Stück von Marillion und das Ding heißt K-Lie. So wird es ausgesprochen, glaube ich. K-Lie. Ne? Marillion, ja.
1: Das hören wir dann im Song, dann wissen wir es, wie es gesagt wird.
0: Passen wir mal auf.
1: Auf, passen, mein Junge.

0: Kaylee. So hieß es.
1: Ne? Kaylee. Ja, für mich ist Marillion so. Ich war früher Genesis-Fan und dann, als Steve Hackett und später Peter Gabriel weg sind, hat er Phil Collins das Ganze mehr in den Pop gezogen. Für mich ist Marillion der legitime Nachfolger von Genesis. Und ich habe gelesen irgendwo, ich hoffe, es stimmt, weil Fish, der Sänger von Marillion, sowie Steve Hackett, Ex-Genesis, wollen zusammen was aufnehmen. Okay. Also das könnte ein interessantes Projekt werden.
0: Ja, hört sich interessant an. Steve Hackett und Fish, ne?
1: Jo.
0: Ja, hört sich gut an. So, wir haben noch was mit einer Aussprache, wo es wird anders geschrieben als ausgesprochen. Ja, die Rede ist von Wir sind Helden. Ja, und die haben 2003 ein Stück veröffentlicht. Aurelie wird es geschrieben, aber so wird's nicht, sondern es wird ausgesprochen Aurelie.
1: Aurelie.
0: Aurelie, ja.
1: Es ist ein bisschen französisch angehaucht, glaube ich.
0: Französisch. Wir sind Helden.
1: Aurelie.
0: Aurelie. Ja. Ach so, was ich noch sagen wollte. Ja, die Marina hat mich noch angeschrieben. Also Rocco Granada, ich habe gesagt, es war 57. Nein, es war 1959 kam Marina auf den Markt. Ja.
1: Wie kann man sich's nur so irren?
0: Ja, tut mir auch leid.
1: Naja, es ist okay.

0: Till.
1: Ist es schon fertig, ja. Aurelie war das und wir sind Helden.
2: Ah, jedenfalls hast du es jetzt richtig hingekriegt.
1: Ja, Aurelie.
2: Ja,
1: ja, Aurelie. Ja, ja. Tom Petty haben wir jetzt hier und Mary Jane's Last Dance. Tom Petty. Ein bisschen rockig aus dem Jahre 1993.
2: Das kann Tom Petty.
1: Aber schön, das kann er.
2: Ja.

0: Das war der Tom Petty mit seinen Heartbreakers und mit Mary Jane's Last Dance.
1: Und mit uns weiß es auch bald, wenn das hier diese Hitze nicht aufhört.
0: Noch 12 Minuten und 30 Sekunden.
1: Das schaffen wir.
0: Das schaffen wir.
1: Jetzt sagen wir einer auf Merkel, das schaffen wir.
0: Das schaffen wir. Da müssen wir durch.
1: Ja, das stimmt.
0: Vorletztes Stück für heute. Ja, im Original 1979 von Umberto Tozzi. Oh. Ja, und 82 gab es die Coverversion von Laura Branigan. Das war doch die mit Self-Control, ja, glaube ich.
1: Genau.
0: Ja, ja, genau. Laura Branigan. Wir hören sie jetzt aber mit einer Coverversion von dem Umberto Tozzi-Titel Gloria, Laura Branigan. Mhm.

0: Laura Branigan und ihre Gloria war das als vorletztes Stück des heutigen Abends. Und wir haben es auch gleich geschafft, noch 8 Minuten, 7 Minuten 59 und da haben wir jetzt noch Folgendes.
1: Junge, komm bald wieder nach Haus.
0: Ja, der Junge kommt bald wieder und zwar am nächsten Donnerstag ist er bitte da um 19 Uhr, wenn es wieder heißt, hier bei Radio Rüsselsheim. Melting Pot mit dem Rainer, diesmal dann ohne Mike.
2: Ja, auf jeden Fall, weil ich bin erst mit unserem Herrenamt unterwegs und anschließend gehen wir nach Walluf. Da ist Wallufer,
0: okay.
2: Wein am Rhein, Donnerstag bis Samstag, ein wunderschönes Fest am Rhein. Gibt fast kein Bier, aber schönes Schöpfchen, Schörlchen, alle Art Trepperer kannst du auch haben. Also das ist schon was, wo man wirklich gern hingehen kann und das Ganze noch mit Blick auf die andere Seite. Okay, das ist jetzt nach Budenheim rüber, ist jetzt nicht ganz so schön. Die gucken auf die bessere Seite, aber gut, gell Heike?
0: Ja, ja. Wie gesagt, am nächsten Donnerstag bin ich wieder zugange und dann auch noch eine kurze Vorankündigung. Am nächsten Freitag bin ich auch da und zwar schon von 7 bis 9 zusammen mit der Ruth beim Frühstücksradio. Bin ich da zugange am 17.07. und anschließend auch noch von 9 bis 10 Uhr zum Lesen bei Neues um 9. Also wer den Liebratz meiner Stimme hören möchte, und zwar viel und lang, der kann am nächsten Freitag von 7 bis um 10 zuhören. Und von 7 bis 9 Frühstücksradio und dann von 9 bis 10 Neues um 9. Und vorher am Donnerstag, ja, 19 Uhr hier im Melting Pot mit dem Rainer dann unter das Thema Länder Teil 2. Ja, das wäre es gewesen. Rausgehen aus der Sendung tun wir mit einem Stück von Falco. Genie heißt das Ganze. Und ja, bleibt gesund, trinkt viel, bleibt uns
2: Wasser.
0: Gewogen. Wasser, ja natürlich Wasser. Ja, ja,
2: oder
0: ja.
2: Tee oder so.
0: Ja, also alkoholfrei.
2: Natürlich.
0: Ja, ja. Trinken und ganz wichtig, bleibt gesund. Und ja. Würde mich freuen, wenn wir am nächsten Donnerstag wieder hören würden, wenn es hier bei Radio Rüsselsheim heißt. Melting Pot mit dem Rainer um 19 Uhr. Danke fürs Zuhören, bleibt gesund, tschüss, bye bye.
2: Macht's gut, ciao.

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Wer hat verloren? Du dich? Ich mich? Oder?

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0: Newsflash!
1: In den letzten Monaten ist die Zahl der vermissten Personen dramatisch angestiegen. Die jüngste Veröffentlichung der lokalen Polizeibehörde berichtet von einem weiteren tragischen Fall. Es handelt sich um ein 19-jähriges Mädchen, das zuletzt vor 14 Tagen gesehen wurde. Die Polizei schließt die Möglichkeit nicht aus, dass es sich hier um ein Verbrechen handelt.

Willkommen im zweiten Halbjahr. Jawohl, da sind wir mittlerweile angekommen auf unserer langen Fahrt mit dem Luxuszug der deutschen Radiolandschaft. Hallo alle zusammen, damit zum Hit-Express bei Radio Rüsselsheim. Wie gewohnt samstags von 15 bis 17 Uhr warten Musik und Geschichten auf Sie, in einen großen Topf geworfen und einmal kräftig umgerührt von Peter Kreuzenberger am Mikrofon. Ich freue mich, dass Sie da sind und wünsche viel Spaß mit dem folgenden Programm. Und das beginnt heute mit Tokyo Hotel, der Titel Memory Lane.

0: Wave von Jungle. Ein Kennzeichen dieser Sendung ist seit eh und je keine Scheu vor musikalischen Gegensätzen. Einen solchen gibt's gleich und ein sprachlicher kommt noch hinzu, denn Beatrice Egli hat ein Lied zusammen mit ihren Landsleuten von der Gruppe Heimweh eingespielt. Ob sie außerdem weitere Songs auf Schweizerdeutsch plant, dazu äußert sie sich so.
1: So schön kann das Leben sein. Ja, es ist ein Schweizer Song, der tatsächlich einfach wieder mal die Singlecharts schnell gestürmt hat, was total schön ist, was mich total freut. Und vor allem freut es mich, dass Traditionsmusik so einen hohen Stellenwert hat. Und ich liebe die Schweiz, ich liebe meine Heimat, ich liebe unser einfach idyllisches Zuhause. Und schön, dass es so gut ankommt. Und ja, ich glaube, es ist Zeit, immer wieder meiner Muttersprache, meiner Liebe des Beginns, immer wieder Raum und Zeit zu geben. Und deswegen könnt ihr euch freuen auf noch mehr Schweizer Musik. Freut euch auf Schweizer Musik!
0: Beatrice Egli, die gibt's jetzt zusammen mit Heimweh und so schön, chas lebe sie.

0: H.P. Kerkeling haben wir gehört mit dem Titel Hurz. Genau, heute vor 35 Jahren, am 4. Juli 1991, war der entsprechende Sketch aus der Reihe Total Normal zum ersten Mal im deutschen Fernsehen zu sehen. Wir hörten eine etwas neuere Fassung der Geschichte vom Wolf, dem Lurch, dem Habicht und dem Lamm. Ergänzt um die essentielle Frage, kommen da noch mehr Tiere vor? H.P. Kerkeling. Seit 1994 sind die Foo Fighters im Musikgeschäft aktiv. Bandgründer Dave Grohl erinnert sich so an die Anfänge.
1: I mean, listen, one thing that helps you kind of move through life and at least for us is the music. So like you mentioned the first record, you know, the first record was, it was really this, it was necessary for us as people to continue living. And so we almost relied on the music to help us move through life. And it's been that way in all of these different situations, from the last record to this record, whatever it is.
0: Ich meine, eine Sache, die einem hilft, durchs Leben zu kommen, zumindest für uns, ist die Musik. Das erste Album damals war für uns etwas, das wir als Menschen gebraucht haben, um überhaupt weitermachen zu können. Wir haben uns damals fast auf die Musik verlassen, um irgendwie durchs Leben zu kommen. Und so war es eigentlich in all den verschiedenen Situationen, vom letzten Album bis zu diesem hier, ganz egal, worum es ging. Dave Grohl über die Foo Fighters, und die gibt's jetzt mit Caught in the Echo.

0: Fancy hat sich zu seinem 80. Geburtstag am 7. Juli was Besonderes gegönnt. Ein satte 6,5 Minuten langes Duett mit seiner Italo-Disco-Kollegin Leanne Ross. Das war Angel in the Dark. In ihrem Song Beauty Pageant befasst sich Holly Humberstone mit Schönheitsidealen und Social-Media-Kultur. Wie findet sie selbst als junge Frau die richtige Balance zwischen wahrem Leben, Instagram, TikTok, Live-Auftritten und Fotoaufnahmen?
1: I mean, I feel like I'm still trying to figure it out. And another theme in the album, I think, is just kind of accepting that life is just chaos and nobody has a clue what they're doing. And I think just in your 20s, I feel like I'm just having like one long identity crisis. But I think that's fine. And I don't think that that feeling of not knowing what's going on ever really goes away. So I've kind of just realized that I need to really enjoy what's happening in the moment. I feel, again, so lucky that I get to make music and that I get to write personal songs and share them and do this as a job. And I'm trying to just take everything a bit less seriously because at the end of the day, I'm not saving lives. It is just music. And I also have a really fun job and I think that I should let myself enjoy it, you know? And I think also another thing that's really important is to have really good people around you. And At home, I have my sisters and my best friends, and we're all super close. And I think that sisterhood has been a through line of my life, and it's kind of at the core of who I am. They're very important to me, and I don't know how I would be surviving without, yeah, my sisters and my friends.
0: Ich bin immer noch dabei, das herauszufinden. Ein Thema des Albums ist zu akzeptieren, dass das Leben einfach Chaos bedeutet und niemand eine Ahnung hat, was zu tun ist. Jetzt, in meinen 20ern, fühlt es sich an wie eine einzige lange Identitätskrise. Aber das ist schon in Ordnung und dieses Gefühl, nie wirklich zu wissen, was los ist, wird wohl nie vergehen. Daher habe ich festgestellt, dass es wichtig ist, zu genießen, was im Augenblick passiert. Ich schätze mich glücklich, als Beruf Musik machen, persönliche Lieder schreiben und sie mit jemandem teilen zu können. Ich versuche, alles etwas weniger ernst zu nehmen. Schließlich rette ich keine Leben, es ist nur Musik. Mir macht mein Beruf Spaß und ich sollte einfach zulassen, ihn zu genießen. Sehr wichtig sind außerdem gute Leute um einen herum. Daheim habe ich meine Schwestern und meine besten Freunde. Wir stehen uns alle super nahe und Schwesternschaft ist ein echtes Markenzeichen meines Lebens. Sie sind sehr wichtig für mich und ich wüsste nicht, wie ich ohne meine Schwestern und Freunde überleben sollte. Holly Humberstone erklärt ihre Gedanken zum Song, der nun auf unserem Programm steht. Hier ist Beauty Pageant.

0: AC/DC und TNT zur Erinnerung an ihren früheren Sänger Bon Scott, den wir hier gehört haben und der am 9. Juli 80 Jahre alt geworden wäre. Auf Paul McCartneys neuem Album The Boys from Dungeon Lane befindet sich unter anderem das Stück Home to Us, das die Plattenfirma als erstes Duett mit Ringo Starr anpreist. Das stimmt so zwar nicht, denn die beiden haben auch früher schon zusammen gesungen, aber wollen wir mal nicht so sein. Dafür hat McCartney Ausführliches darüber zu erzählen.
1: With Andrew, when I first worked with him, we didn't like work through a whole month. We'd do like a few days and then I had to do something else. Something that was touring. Ringo, I'd talked to Ringo and said, there's this guy, you know. And so Ringo went round to the studio and drummed a bit for Andrew and then left him with it. And then next time I saw Ringo, he sort of said, well, he didn't do anything with it. I said, well, you know, what were you expecting? And he said, well, you know, like a track. That was his idea, you know, that you just do a bit of drumming and then somehow we'd make it a track. So in the middle of our recording, I said to Andrew, I said, what about that Ringo drumming? I haven't heard it. So he got it out and we started listening to it. And I said, what we should do, we should make a track. That's what he expected. We'll make a track. And we'll send it to Ringo and said, it all worked out, you know. So we did. So this is all done totally with Ringo in mind. So in writing the song I'm talking about, you know, where we came from, in common with a lot of people, you come from nothing and you build yourself up kind of thing. And Ringo was the one who came from most nothing in the Beatles. John was the poshest. And me and George were sort of in the middle from Speak, but Ringo was from the Dingle, and that was well art. He said he used to get mugged coming home because he worked, and the guy he had to avoid a couple of guys on the corner. Anyway, so I was talking about that, you know, that even though it was crazy, it was home to us, you know. So I made the song around that idea. So then once he'd sung it all through and I'd sung it all through, we had a duet. So we took my first line, Ringo's second line, and we made it a duet. And we'd never done that before. So it was great for me. It's like I suddenly got a duet with Ringo, you know. And then we wanted some backing vocals. And I had the idea it'd be nice to hear girls. Chrissy Hynde said she'd do it. And Charlene Spiteri from Texas, the mates. So they came around and they do the girl backing vocals. So, yeah, it's home to us.
0: Bei der ersten Zusammenarbeit mit dem Produzenten Andrew Watt arbeiteten wir nicht einen ganzen Monat am Stück, sondern nur ein paar Tage. Und dann hatte ich etwas anderes zu tun, weil ich auf Tournee war. Ich sprach mit Ringo und sagte ihm, da ist dieser Typ. Also kam Ringo im Studio vorbei, trommelte ein bisschen für Andrew und ließ ihn damit allein. Als ich Ringo dann das nächste Mal sah, sagte er, der hat ja gar kein Stück daraus gemacht. Ich fragte, was hast du denn erwartet? Das war seine Idee. Er trommelte ein bisschen und wir bauen ein Lied daraus. In der Mitte der Aufnahmen fragte ich also Andrew, was ist eigentlich mit dem Trommeln von Ringo? Ich habe nichts davon gehört. Also hörten wir es uns an. Ich sagte, wir sollten ein Lied daraus machen. Das ist, was er erwartet hatte. Lass uns etwas basteln und es Ringo schicken. So machten wir es, immer mit Ringo im Kopf. Beim Schreiben ging es darum, wie man einer Menge Menschen begegnet, wie man aus dem Nichts kommt. Ringo war derjenige der Beatles, der nahezu aus dem Nichts kam. John war Maler, George und ich waren irgendwo in der Mitte. Er aber musste aufpassen, auf dem Heimweg von der Arbeit nicht überfallen zu werden und sich mit den falschen Typen einzulassen. Darüber sprach ich also. Obwohl es verrückt war, war es unser Zuhause. Um diese Idee herum setzte ich das Lied zusammen. Wir sangen beide den ganzen Text und um ein Duett zu erhalten, nahmen wir meine erste und Ringos zweite Zeile und so weiter. Das hatten wir vorher noch nie gemacht. Plötzlich hatte ich ein Duett mit Ringo. Dann wollten wir noch Hintergrundgesang von Mädchen haben. Chrissy Hynde von den Pretenders und Charlene Spiteri von Texas kamen vorbei und lieferten den weiblichen Hintergrundgesang. Das ist Home to Us. Paul McCartney berichtet wie es war. Ladies and gentlemen, Hit Express proudly presents Mr. Paul McCartney and Mr. Ringo Starr singing Home to Us.

0: Den Hit Express von Radio Rüsselsheim haben Sie eingeschaltet. Wir haben Milo gehört mit Houdini und das aus gutem Grund. Am 14. Juli kann Milo seinen 45. Geburtstag feiern. Im Oktober stehen die drei letzten Konzerte der Toten Hosen in Argentinien auf dem Programm. Was es damit auf sich hat, erklärt Sänger Campino so.
1: Das letzte Konzert in Buenos Aires im Oktober wird uns sicher sehr nahe gehen. Und keiner aus der Band ist eigentlich da vorbereitet und niemand will sich damit auseinandersetzen. Deshalb denken wir da einfach nicht drüber nach. Aber es wird ein guter Moment sein, den endgültigen Abschied so zu üben. Denn in Südamerika, das ist konkret, wird unser letzter Ton gespielt werden da. Und dann müssen wir mal schauen, was das mit uns macht. Argentinien ist ein Riesenkapitel in unserer Bandgeschichte. Wir sind für hunderte Erlebnisse dankbar, die wirklich sagenhaft waren. Aber auch hier ist die Idee, mit voller Kraft aufzuhören, mit wehenden Fahnen da rauszugehen und den Leuten dort in guter Erinnerung zu bleiben, sich einmal noch vernünftig umarmen und die Freundschaft zelebrieren und dann mit den Erinnerungen im Herzen leben.
0: Campino und die letzten Shows in Argentinien. Hier kommen die Hosen mit Nur nach vorn.

0: Don't Know Much war das von Linda Ronstadt, die am 15. Juli 80 Jahre alt wird, und Aaron Neville. Was tut sich auf den Konzertbühnen der Umgebung in diesem Sommer? Eine ganze Menge. So steht beispielsweise am 16. Juli in der Frankfurter Festhalle Tom Jones auf der Bühne. Und was zu sagen hat er auch, und zwar über die Redensart I don't lie. Hier ist das, was er uns zu erzählen hat.
1: Welsh people say that. Now, I can't lie, you know, when it's going to tell you something. I can't lie, you see, I've got to tell you the truth. So that I won't lie has been a part of my life again. It's especially being Welsh, you know, we start with that sometimes. I can't lie, you know, this is the way it happened. So that I won't lie is important.
0: Waliser sagen das. Ich erzähle dir was. Ich kann nicht lügen. Ich sage also die Wahrheit. Das ist ein Teil meines Lebens, vor allem als Waliser. Manchmal sagen wir gleich am Anfang, ich kann nicht lügen. Das ist also sehr wichtig. Sir Tom Jones kommt nach Frankfurt. I can't lie.

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Das war Joe Satriani, der am 15. Juli 70 Jahre alt wird mit 7,5 Minuten Musik. Super Funky Badass hieß das Stück. Charlie Puth hat im Frühjahr sein viertes Album veröffentlicht, Whatever's Clever heißt es. Und jetzt ist er damit auf Deutschlandtour. Am 6. Juli spielt er in der Frankfurter Jahrhunderthalle und wir spielen ihn jetzt, Charlie Puth, mit Smells Like Me.

True Love, das waren Elton John und Kiki D. Das Ganze zur Erinnerung an die Premiere des Hollywood-Films High Society, zu Deutsch die oberen 10.000, vor 70 Jahren am 17. Juli 1956. True Love, in der Originalfassung gesungen von den damaligen Hauptdarstellern Bing Crosby und Grace Kelly, 1991 erfolgreich gecovert von Elton John und Kiki D, wie gerade gehört. Ich habe ein warmes Gefühl, wenn ich an Deutschland denke. Das hat Marillion-Sänger Steve Hogarth im Mai in einem Interview mit der Westdeutschen Allgemeinen Zeitung gesagt. Am 7. Juli ist die Band in der Frankfurter Jahrhunderthalle zu Gast. Wir hören sie jetzt mit Lavender.

Savior with a Razor hieß dieser Titel. Das waren Beth Hart, die am 8. Juli ein Konzert in der Frankfurter Jahrhunderthalle gibt, und Slash. Ein bedeutendes Datum steht unmittelbar bevor. Am 6. Juli ist der internationale Tag des Kusses. Zu verdanken ist das einem Londoner Pärchen, James Belshaw und Sophia Severin. Die stellten am 6. Juli 2005 einen Weltrekord im Dauerküssen auf. 31 Stunden, 30 Minuten und 30 Sekunden lang Mund auf Mund. Zur Erinnerung daran gibt's den internationalen Tag des Kusses. Mittlerweile hat ein Paar aus Thailand allerdings einen neuen Rekord aufgestellt und einen 58-Stunden-Kuss hingelegt. Den zugehörigen Gedenktag gilt es gebührend zu begehen, deswegen wird für den Rest dieser Sendung musikalisch geknutscht, was das Zeug hält. Und um uns ins Thema einzuführen, gibt's kaum eine bessere Wahl als die Gruppe KISS. Hier sind Crazy, Crazy Nights.

Baci von Roy Bianco und den Abronzati Boys. Um Baci, also Küsse, geht's hier im Hit Express. Unser Thema ist der internationale Tag des Kusses am 6. Juli. Küssen ist nicht nur schön, sondern auch gesund. Es stärkt die Abwehrkräfte, schwächt Schmerzen ab und sorgt dafür, dass es Menschen gibt, die glücklicher sind. Dabei ist es ganz egal, ob es ein freundschaftlicher Kuss oder ein Kuss unter Verliebten ist. Und Küssen ist auch noch sportlich. Je nach Kuss werden 38 bis 60 Muskeln benutzt. Es kann aber auch komplizierter werden, wenn jemand wie Pink sich des Themas in einem Song annimmt. Das Musikmagazin Rolling Stone fragte die damals glücklich verheiratete junge Mutter, woher denn nur diese ganze Bissigkeit komme. Pinks Antwort: Es fällt mir sehr leicht, auf diese Leck-mich-doch-am-Arsch-Haltung umzuschalten. Vielleicht ist das die einzige Art, wie ich mich stark fühle. Ich befinde mich an dem besten Punkt meines bisherigen Lebens und ich würde sagen, es sind zu 80% Glück und zu 20% pure Verwirrung und die Angst, dass ich es irgendwie vermasseln könnte. Ich werde von meinen Gefühlen völlig vereinnahmt. Pink und Blow Me One Last Kiss.

Io Baccio, Tu Baci war das von den Neusets hier im Hit Express bei Radio Rüsselsheim. 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Ich küsse, du küsst. Darum geht's hier mit Musik rund um den Internationalen Tag des Kusses am 6. Juli. Dem Chef der Plattenfirma Arista, Clive Davis, gebührt das Verdienst, zwei Superstars für ein Duett zusammengebracht zu haben, mit dem sich beide bisher unerreichte Teile des Publikums erschlossen. Ihre Gesangspassagen nahmen sie zwar getrennt im Studio auf, wie das so üblich ist, aber bei den Dreharbeiten zum Musikvideo begegneten sie sich dann persönlich. Der Sänger sagte später über seine Kollegin: "Als wir uns zum ersten Mal trafen, war ich einfach wie verzaubert. Als ich zum ersten Mal nach Amerika zog, war sie eine der Künstlerinnen, die ich ständig hörte." Wir hören Enrique Iglesias und Whitney Houston mit "Could I Have This Kiss Forever?"

Der junge Adriano Celentano mit Il Turbaccio e Como un Rock, italienisches, zum internationalen Tag des Kusses am 6. Juli. Einen Kusssong gibt's gleich noch. Vorher aber wie immer vielen Dank von mir fürs Zuhören. Der Hit Express war eine Sendung von und mit Peter Kreuzenberger für Radio Rüsselsheim. Noch einmal hören können Sie sie am Dienstag von 7 bis 9 Uhr, mittwochs von 10 bis 12 Uhr, donnerstags von 22 bis 0 Uhr und noch einmal samstags von 15 bis 17 Uhr. Die nächste neue Ausgabe folgt dann am 18. Juli. Tschüss, ciao und bye bye schon mal bis dahin. Ja, und ich habe es versprochen, noch eine Kussgeschichte habe ich für Sie. Ich hatte eine Freundin namens Vicky. Wir stritten uns und sie sagte tatsächlich zu mir, red nicht, küss mich einfach. Der Titel gefiel uns und Gitarrist Rob Manzoli hatte dann dieses tolle Gitarrenriff. Rich und ich schrieben die Strophe und das kleine Akustikelement stammte von mir. Wir haben das Ganze also aus verschiedenen Versatzstücken zusammengesetzt, die wir gerade zur Hand hatten. Und der Song entwickelte sich dann rund um diesen Titel. So beschrieb Fred Fairbrass die Entstehungsgeschichte des mutmaßlich größten Hits für ihn und seinen Bruder, Rich Richard Fairbrass. Gemeint sind Right Said Fred und Don't Talk, Just Kiss. Damit verabschiede ich mich für heute. Machen Sie's gut. Bis zum nächsten Hit Express und nicht vergessen, Tag des Kusses am 6. Juli.

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1: Hallo meine Lieben da draußen, hier ist wieder die Alex für euch am Mikro. Diesmal habe ich es auch geschafft, wurde nicht eingepackt oder sonstiges. Es ist zwar heiß, aber egal, wir haben schönes Sommerwetter und ich hoffe, ihr genießt das in allen möglichen Wegen. Ich versuche ein bisschen was beizusteuern. Ich habe natürlich Neuzugänge hier mit im Gepäck. Ich habe ein paar Open-Air-Kino-Tipps und sonstige Tipps und freue mich natürlich, wenn ihr mich irgendwo in eurem Ohr mitnehmt bei euren Aktivitäten.

Ihr hört Big Stars auf Radio Rüsselsheim mit der Alex und ich habe euch ja Neuvorstellung versprochen und als erstes habe ich ja ein ganzes Album hier in der Hand. Das werde ich natürlich nicht komplett spielen, aber ein paar Teaser und wenn es euch gefällt, könnt ihr mir zum einen Feedback geben, immer gerne genommen, entweder auf unserer Facebook-Seite Big Stars Radio heißt sie dort oder auch gerne über unsere Mailadresse bigstars-radio@live.com heißt die nach wie vor. Und das Album, das ich euch vorstellen möchte in Auszügen, ist von Baby Smith. Die haben wir auch schon lange nicht mehr gehabt. Ich fand sie damals schon ansprechend. Jetzt haben sie ein bisschen, wie soll man es beschreiben? Dreamy Pop trifft es vielleicht nicht so ganz, aber so ein bisschen schon. Es ist so leicht schwül, es ist sommerlich leicht und deswegen genau das Richtige. Es ist diese Woche rausgekommen, also ganz, ganz frisch. Saxon Gable und Ray Sonder, Entschuldigung, seit geraumer Zeit als Baby Smith unterwegs, gelten inzwischen zu Recht als Indie-Newcomer-Art, den man kennen muss. Schon die EPs, EP 1 und EP 2, das ist mal sehr ideenreich, des australischen Duos, das jetzt gemeinsam in Berlin lebt, haben mit Tracks wie Cry oder Trouble oder auch Kurt veritable Hits, die so langsam auch das größere Publikum erreichen, das sie von Anfang an verdient haben. Am 10. Juli, das ist jetzt gestern gewesen, erschien jetzt das Debütalbum Lately Love is Dead, na hoffentlich nicht, aufgenommen. Mit bewusst reduziertem Equipment, der Sound verbindet ihren charakteristischen DIY-Hi-Fi-Ansatz mit einer dunklen, schärferen Pop-Ästhetik. Dabei bleibt die Band ihrem Gespür für Atmosphäre treu und steigert damit die Vorfreude auf alles, was noch kommt. Im Oktober sind sie außerdem live auf Europa-Tour zu sehen und zu hören und zu erleben. Die Tour jetzt gibt es dann später zwischen den Hits, den hoffentlichen Hits oder naja, wie auch immer. Wir nehmen den Album-Opener mal als Anfang und der heißt Adored.

Ihr hört Big Stars auf Radio Rosetta mit der Alex und aktuell der Albumvorstellung von Baby Smith, aktuellem Album Lately Love is Dead. Und wir hoffen ja, dass wir das Gegenteil beweisen können, nicht wahr? Also so lässt sich das Album an mit Adored. Und wenn ihr jetzt schon auf den Geschmack gekommen seid, ich lege mal direkt die Tourdates hier nach. Die sind im Oktober, wie gesagt. Und die Dates hier in Deutschland sind wie folgt. Sie fangen in Hamburg an und räumen das Feld quasi von hinten auf. Na gut, von Berlin ist es natürlich am nächsten. Zwar sind sie am 12. Oktober da im Aalhaus. Dann kommen sie direkt in unsere Nähe, nach Mainz, ins Schon-Schön. Also das wäre the place to be für euch alle, würde ich mal behaupten. Mainz am 13. Oktober, Schon-Schön. Dann geht es nach Leipzig weiter, am 22. sind sie dort im Noch-Besser-Leben. Dann am 23. Oktober in Erfurt, im Franz-Mehlhose. Ja, okay, das ist ein sehr origineller Name. Und am 27. Oktober dann in Berlin, also quasi zu Hause wieder im Privatclub. So, lasst uns noch mal reinhören in dem Track, der hier auch vom Label empfohlen wird, Walkie Talkie.

Ihr hört Big Stars auf Radio Rüsselsheim mit der Alex und der Albumvorstellungen von Lately Love Is Dead von dem Duo Baby Smith. Walkie Talkie habt ihr gehört. Und das ist alles sehr fluffig, leicht sommerlich, ein bisschen verträumt. Und ich finde gut hörbar und kann man sich auch schön chillig so einem Sommerabend vorstellen, irgendwo auf einer netten Veranda, an einem schönen Beach, wie auch immer. Und ja, da hören wir gleich nochmal rein, auf jeden Fall. Ich kann euch noch ein bisschen was dazu erzählen. Ray Sonder und Saxon Gable wuchsen beide an Australiens Ostküste auf, geprägt von Hippie-Rocker-Eltern, Nirvana, den Beatles und der Natur ihrer Heimat. Über getrennte Wege landeten sie schließlich beide in Berlin, wo sie sich kennenlernten, heirateten und 2022 Baby Smith gründeten. In ihrem Studio, direkt unter einem Ostberliner Club, produzierten sie die EPs EP1 und EP2 komplett selbst, dafür ziehe ich den Hut, und ganz nach Berliner Art und erreichen damit über 700.000 Streams, ohne Team, Label oder externer Hilfe, was ich extrem cool finde, also wirklich toll. Live haben Baby Smith bereits in Großbritannien, Deutschland, Irland und Australien gespielt, King Henna supported und Festivals wie das Reeperbahn Festival, Waves Vienna, Waking Life, Another Love Story und Atmosphäre bespielen. Die Presse ist natürlich auch angetan, wir sind es auch, ihr hoffentlich auch. Und natürlich spielen wir sie jetzt noch einmal mit dem Titeltrack Lately Love Is Dead.

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Ja, Big Stars auf Radio Rüsselsheim mit der Alex. Und wir haben eine Altbekannte, die jetzt wieder aktiv wird und uns was Neues mitbringt. Die kennen wir noch so von richtigen Popkrachern. Und jetzt hat sie sich aber auch musikalisch ein bisschen verändert. Natürlich sind wir älter geworden und damit kommen auch ein paar Veränderungen mit sich. Und ich finde es eigentlich schön, wenn man auch musikalisch nicht stehen bleibt. Das hat sie nicht getan. Natalie Imbruglia ist wieder zurück und im September wird sie ihr Album veröffentlichen. Das heißt Algorithm. Hat eine gleichnamige Single, die sie jetzt veröffentlicht. Die spiele ich euch auch gleich. Und ja, schön, dass sie zurück ist. Natalie Imbruglia bei Millionen von Menschen als die Stimme hinter dem weltweiten Hit Torn bekannt, der bis heute als einer der prägendsten Songs der 90er gilt. Damit begann eine außergewöhnliche Erfolgsserie, die 2 Brit Awards, 3 Grammy-Nominierungen, einen Silver Glove Award, 8 ARIA Awards, 7 Millionen verkaufte Exemplare ihres Debütalbums Left of the Middle sowie eine Nummer 1 Platzierung mit Counting Down the Days umfasst. In jüngerer Zeit stand sie erneut im Rampenlicht, unter anderem durch Auftritte an der Seite von Olivia Rodrigo. Jetzt beginnt ein neues Kapitel, denn Anfang September, am 4. erscheint ihr neues Album Algorithm. Algorithm zeigt Natalie Imbruglia in einer neuen Ära, geprägt von Selbstermächtigung, Freiheit und kreativer Erfüllung. Das erste Album der australisch-britischen Pop-Ikone seit 5 Jahren ist ein echtes Tour de Force. Ein zutiehst persönliches Werk, das eindrucksvoll daran erinnert, warum wir uns ursprünglich in ihre Musik verliebt haben. Es erscheint in einer Zeit, in der sich der kulturelle Zeitgeist wandelt und Popmusik wieder stärker zur Tanzfläche tendiert, mit einer Ausrichtung, die sich an den eleganten Pop-Disco- und House-Elementen von Robin orientiert. Natalie selbst sagt, für dieses Album habe ich mich bewusst für Kollaborateure entschieden, die auch als Co-Produzenten fungieren, sodass wir von Anfang bis Ende gemeinsam in jedem Song investiert waren. Ich hoffe sehr, dass die Menschen beim Hören genauso viel Freude empfinden wie wir beim Entstehen des Albums und dass sie sich die Seele aus dem Leib tanzen. Das war mit Abstand die schönste Erfahrung, die ich je beim Aufnehmen eines Albums gemacht habe. Gleichzeitig fiel sie in die schwierige Phase, da ich jemals den in Bezug auf meine mentale Gesundheit erlebt habe. Das ist die Kraft von Musik und künstlerischem Ausdruck. Man hat Dunkelheit in Licht verwandelt. Nach dem Top 10 Comeback mit Firebird 2021 präsentiert sich Algorithm als ein Album, auf dem Natalie Imbruglia voller Energie und Tatendrang zurückkehrt. Eine verdiente Belohnung dafür, dass sie sich kreativ weiterentwickelt hat, mit offenen, verletzlichen Themen arbeitet und das Projekt vollständig unabhängig finanziert hat. Sie war zudem Co-Produzentin und Co-Autorin jedes Songs gemeinsam mit namhaften Kollaborateuren wie Mick Riott, David Snedden, Fraser T. Smith, Jerry Lightbody und Snow Patrol. Der hat für Snow Patrol mitgearbeitet. Toby Tripp ist mit dabei gewesen noch und Mark Crew. Die sind alle noch bei anderen namhaften Projekten beteiligt, die man eigentlich alle kennt. Im Anschluss an die Veröffentlichung von Algorithm wird Natalie Imbruglia ausgewählte Sommerfestivaltermine spielen. Sie wird unter anderem beim Appfest und Replay als Headlinerin auftreten, sowie bei In It Together und Lazy Days in den Vereinigten Königreich spielen. Darüber hinaus stehen Konzerte in Spanien, Schweden und Mexiko auf dem Programm
Und weitere Live-Termine wird es dann auch noch in Kürze geben. Und sobald das Label die verlauten lässt, gebe ich sie euch direkt weiter. Ist klar. Jetzt wollen wir sie natürlich hören mit dem Titel des Albums, den sie jetzt als Single rausbringt, Algorithm.

Er hat Big Stars auf Radio Rüsselsheim mit der Alex. Ja, ich habe sogar noch eine Albumvorstellung für euch, aber da werde ich nicht so ausführlich teasern. Das ist, also für mich ist es so eine Band, die ich mir auch gut auf einem gut situierten Stadtfest vorstellen könnte. Die machen auch richtig schöne Sommermusik und würde mich nicht wundern, wenn man sie hier und da mal hört. Sie heißen die Eddie Karen und bezeichnenderweise heißt das Album dann auch A Summer on the Brink. Das passt auch sehr gut. Musik wie Balsam für die geschundene Seele, so wird es hier beschrieben, die schon nach der Nachrichtenlektüre am Morgen am Boden liegt. Zum Glück gibt es Musiker wie Bastian Gladney, also known as Produzent Bastido. Der Name seines Projekts, die Eddie Karen, bezieht sich auf ein Erdzeitalter, das als friedlichste Phase der Erdgeschichte gilt. Eine Zeit ohne Konkurrenz und Konflikte. Ach, wie geht's zur nächsten Zeitmaschine? Am 19. Juni erschien das Album A Summer on the Brink. Den Song Butterfly, ein Duett mit der katalanischen Sängerin Raquel Lua, den gab es schon vorab. Eine mediterraner Groove, Indie-Folk und sonnengebräunte Lässigkeit, die trotz ihrer Leichtigkeit auch Melancholie zulässt. Große Songwriter-Kunst in sommerlicher Manier. So mögen wir das. Gleich gibt es noch ein paar Facts und wir hören einfach mal in diesen Opener-Song Butterfly rein.

Er hat Big Stars auf Radio Rüsselsheim mit der Alex und The Adia Karen. A Summer on the Brink heißt das Album. Butterfly habt ihr gerade eben daraus gehört. Noch ein paar Facts für die, die ein bisschen mehr wissen wollen. Hinter dem kollaborativen Projekt The Adia Karen verbirgt sich der in Barcelona lebende Bastian Kletny, der auch als Bastido Musik macht. In den letzten Jahren veröffentlichte er viele Projekte von Latin Jazz über Dub bis hin zu Hip-Hop. 2024 produzierte er mit Lea J. das alternative Pop-Album Mid-20s. Hinter The Adia Karen stehen viele Musiker aus den unterschiedlichsten Genres. Dabei spielen die Musiker ihre Parts alleine ein, häufig ohne sich zu begegnen. Am Ende werden die Teile von Kletny zusammengesetzt. Auf dem neuen Album sind unter anderem Raquel Lua, Roy Blue, Mr. Mouse, Sota Bosch oder Lea J zu hören. Nach der EP Contemplations aus dem letzten Jahr erscheint mit A Summer on the Brink nun das erste Album von The Adia Karen. Im Gegensatz zu früheren Projekten singt Kletny hier auf allen Songs selbst. Das ist doch auch mal schön. So, wir hören noch einen Song aus diesem Album und der ist ein bisschen anders, ein bisschen langsamer. Die anderen sind alle so mit diesem eben gehörten Vibe. Time Out ist ein bisschen chilliger. Also viel Spaß.

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Er hat Big Stars auf Radio Rüsselsheim mit der Alex. Und als nächstes habe ich noch einen Neuzugang für euch. Und der stammt von einer Combo, die sich eigentlich Hits immer wieder vornimmt und sie völlig neu interpretiert und das einigermaßen gekonnt, also natürlich gekonnt, und dem Ganzen nochmal einen ganz neuen Anstrich verleiht. Ob es einem gefällt, es ist natürlich immer sehr, eine sehr persönliche Sache, aber ich habe sie euch schon mehrfach vorgestellt. Ich rede ja von Nouvelle Vague, die sich ja schon einige Sachen hier, ja, die ihre Anhängerschaft haben, und wir haben einige schon von ihnen gespielt. Ob es gefällt, ist natürlich immer so eine Sache. Bereits im Jahr 2003 bei ihrer Gründung war Nouvelle Vague nicht als Band mit fester Besetzung, sondern vielmehr als Projekt konzipiert. Die beiden Produzenten und DJs Mark Collin und der 2021 verstorbene Olivier Libaud hatten die Idee, insbesondere Songs der Punk- und New Wave-Ära im Bossa Nova und Elektropop-Sound neu zu interpretieren. 2026 war es das Repertoire von Depeche Mode, die symbolträchtige Band der 80er Jahre, die sich als erste Wahl für den Auftakt einer neuen Sammlung herauskristallisierte. Erscheinen wird A Date with Depeche Mode am 30. Oktober. Und die Idee war einfach und radikal, diese kühlen, synthetischen Songs zu nehmen, sie zu entkernen und an einem völlig anderen Ort neu aufzubauen. Das Album wurde in zwei Etappen auf zwei Kontinenten aufgenommen. Zunächst im Februar 25 in Rio de Janeiro im Studio des brasilianischen Produzenten Liminha, einem Mitglied von Os Mutantes, mit brasilianischen Musikern, die in Verbindung zwischen der Melancholie des New Wave und des Bossa Nova instinktiv erfassten. So wurden die rhythmischen Grundlagen des Albums Bass, Schlagzeug, Gitarren und Percussion am Atlantik gelegt. Zurück in Paris vervollständigten Keyboards, Akkordeon und Jérôme Pichons Gitarren das Bild. Was den Gesang angeht, kehrt Nouvelle Vague zu ihrer ursprünglichen Formel zurück, je eine Sängerin pro Song. Die Besetzung vereint 11 Künstlerinnen mit ganz unterschiedlichem Hintergrund. Sky Edwards von Mojiba, Beth Hirsch, Flavia Coelho, die Nouvelle Vague-Veteraninnen Melanie Payne und Phoebe Kildare, Frederica Stahl, Nedim Gierskin, Eva de Maas, Lily Oaks, Morenik und Lisa Crawley, um 13 Titel zu performen. Von Enjoy the Silence über Personal Jesus, Stripped und Just Can't Get Enough bis hin zu Ice Machine. Manche Songs wirken, als hätten sie schon immer existiert. Enjoy the Silence ist einer davon. 1990 weltweit auf Platz 1 hat er ganze Generationen begleitet. Es war auch der erste Titel, der sich wie eine Selbstverständlichkeit anfühlte, als die Idee für dieses Album Gestalt annahm. Zusammen mit Sky Edwards, die Stimme von Mojiba, sowie Larry Love, bekannt als Sänger von Alabama 3, erhält der Song genau den Klang, der im Herzen der Identität von Nouvelle Vague steht. Brasilianischer Bossa Nova, französischer Chanson und radikale Schlichtheit. Befreit von seinen Synthesizern und seiner elektronischen Architektur, offenbart Enjoy the Silence, was es schon immer war, ein Lied von vollkommener Schönheit. Ja, es gibt auch noch ein paar Live-Dates, weil ich habe ja Lust, sie mal live zu erleben. Das wäre dann im August. Gibt es hier ein paar Dates, die ich euch noch nennen kann. Am 6. August sind sie in Bremen auf der Seebühne. Nee, am 5. August. Am 5. August in Bremen auf der Seebühne. Am 6. in Braunschweig im Applausgarten. Am 14. August in Jena in der Kulturarena. Und am 15. August in Leipzig die Parkbühne. Geiserhaus wird hier genannt. Und jetzt viel Spaß bei Nouvelle Vague mit Enjoy the Silence.

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0: Ihr hört Big Stars auf Radio Rüsselsheim mit der Alex. Und traditionell muss ich eigentlich diesen Jingle erstmal spielen, bevor wir das Genre wechseln.
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0: Genau so ist es. Und dann wisst ihr genau, jetzt geht's um Film. Und bevor ich euch noch die Open Air Kinotipps, Filmtipps ja verlautbare, schauen wir nochmal, was gerade anläuft, bevorsteht.

Es kommt ja irgendwann auch mal wieder schlechteres Wetter, damit ist zu rechnen. Und die aktuellen Open-Air-Tipps, wie gesagt, gibt es gleich. Und der Film hier ist noch nicht mal angelaufen, erst Mitte August. Wer weiß, was da für ein Wetter ist. Deswegen kann man ja schon mal ein bisschen hinlinsen, was da so auf uns zukommt bei den Indoor-Leinwänden. Und vielleicht ist er ja doch noch irgendwo auch Outdoor zu sehen. Im Spiegel meiner Mutter heißt der Film, den ich euch hier vorstelle. Und der ist mit Corinna Harfouch in einer der Hauptrollen. Carla Juri und Hildegard Schmal sowie Nina Kunzendorf stehen an ihrer Seite. Das Ganze ist gerade beim Filmfest München gelaufen und hat den 13.8. als Kinostartdatum. Ursula Scheuner hat keine Mutter mehr. Vor ein paar Tagen ist sie gestorben im Pflegeheim. Es ist keine Befreiung, im Gegenteil. Jetzt brodeln all die verborgenen, verdrängten Erinnerungen hoch, blubbern an die Oberfläche, bilden einen dicken Morast, aus dem sich Ursula nicht mehr befreien kann. Die Mutter, die immer an ihr herumgekrittelt hat. Was hast du an? Wie sitzt du da? Sei doch mal dankbar. Die Mutter, die mit ihr alleine war und alles, was sie an Liebe und womöglich unterdrücktem Hass in sich hatte, auf Ursula abgeladen hat. Die Mutter, die an der Demenz ahnt. Die in der Demenz ahnt, ich brauche mehr Informationen und fragt, bist du glücklich? Ursula kann da nur verzweifelt lachen. Ursula ist nicht glücklich. Ursula hat sich Zeit ihres Lebens an der Mutter, an ihrer Erziehung, an ihrer Ich-Werdung abgearbeitet. Jetzt ist sie Professorin für Archäologie, die Basiswissenschaft für das menschliche Wesen. Wobei an der Universität die Abteilung für Archäologie und Ethnologie mitten in Umbauarbeiten steckt. Alles ist Baustelle. Lehre und Forschung eigentlich nicht mehr möglich. Und im Institutarchiv hat Ursula eine Moorleiche versteckt, die sie erforscht mit ihrer neuen Assistentin Mel heimlich, weil das Ausgraben dieser lange zuvor verstorbenen Frau nicht ganz legal war. Jutta Brückner ist Jahrgang 1941 und es ist erstaunlich, welche Energie sie ihrem Film Im Spiegel meiner Mutter verleiht, welche Sogkraft sie zu entfalten vermag. Traumbilder, Halluzinationen, Erinnerungen und reale Gegenwart fließen ineinander, gefilmt in verführerischer Unheimlichkeit mit verstörendem Sounddesign, die Musik immer wieder wie aus einem Horrorfilm. Dann wieder verschiedene La Paloma-Varianten von der ersten Kamerafahrt übers Moor an, zieht es in den Film hinein, was heißt in den Film, in den Kopf von Ursula. Es ist nicht das erste Mal, dass Brückner diese Figur erforscht. Um sie ging es auch in Hungerjahre von 1980. Damals das kaum verbrämte Alter Ego der Regisseurin in einem Film über das Aufwachsen in der harschen Familienverhältnissen der 1950er, konservativ und stocksteif, mit entsprechenden Auswirkungen auf Ursulas Psyche. Nun, 45 Jahre später, hat Brückner die Kindheit dieser Figur kurzerhand in die 1970er transportiert. In Rückblenden sehen wir die Mutter in ihren Zwängen und Pflichten und den Vater, der sich der Geliebten zuwendet. Sexuelle Befreiung, ja sicher, das heißt für ihn vor allem Befreiung von der Familie. Doch die verstörte Jugendliche ist nun eine gestandene Professorin, die noch immer im Bann der Mutter steht. Man hat in jeder Szene des Films das Gefühl, dass sie genau so sein muss. Genau an dieser Stelle des Emotionsstroms platziert sein muss. Geschickt schaltet der Film um zwischen Realität und Imagination. Meist kann man die Ebenen unterscheiden und wo nicht, da soll es so sein. Und ganz nebenbei entwickeln sich kleine Leitmotive, immer wieder rote Schläuche. Corinna Harfouch spielt intensiv wie immer eine unwirsche Professorin, verhärtet, die nichts an sich ranlässt und in der ein immenser innerer Druck nach Ablass verlangt. Carla Juri als Assistentin Mel mit leichtem französisch-schweizerischen Dialekt ist berufliche wie emotionale Unterstützung. Ist da, wenn Ursula sie braucht, wenn sie wieder überwältigt wird von der verstorbenen Mutter. Erinnerungen an die letzten Tage. Die demente Mutter klopft an den Badezimmerspiegel, ruft, dass Ursula rauskommen soll. Ursula steht hinter ihr. Die Mutter erkennt ihr gespiegeltes Abbild, aber nicht mehr sich selbst. Du bist der Mittelpunkt meiner Person, sagt die Mutter. Du bist mein eigentlicher Besitz.
Wie sehr kann sich eine Tochter von der Mutter distanzieren, emanzipieren, bewusst und unbewusst? Wie stark ist die Bindung in beide Richtungen? Wie abhängig ist die Mutter von der Tochter, die Tochter von der Mutter? Fragen, die Brückner in großer Anteilnahme stellt, die sie untersucht mit autobiografischem Touch in ihrem Alter und zugleich mit feministischer Fundierung. Ja, zeitgemäß, nicht einfach nur der Feminismus der 70er, den sie mitgeprägt hat. Am Ende verhebt sie sich in ein, zwei Momenten, die zu stark sind, zu offensichtlich, die aber das emotionale und intellektuelle Erleben des Films nicht wirklich mindern. Also, Empfehlung des Films Im Spiegel meiner Mutter, und den könnt ihr euch ja schon mal ein bisschen markieren, ist noch ein paar Wochen hin. 4 Wochen, 13.8. ist das Startdatum.

Er hat Big Stars auf Radio Rüsselsheim mit den Kinotipps. Noch einer mit regulärem Startdatum hier in den Kinos und der Rest sind dann Open-Air-Tipps, die noch aktuell bevorstehen. Ich habe mich jetzt mal für den nicht ganz so schweren entschieden. Wobei, also ich glaube, Harvey Habicht ist sehr empfehlenswerter Film, aber ich glaube, man kann jetzt an diesem Sommerwetter nicht nochmal so ein Todesthema hier aufgreifen. Deswegen habe ich mich hier für etwas Richtung Dokumentarfilm entschieden. Und das ist Wise Women. 5 Hebammen, 5 Kulturen. Sehr interessante Kombi, vielleicht habt ihr mal Lust, bei so etwas einzusteigen. Also worum handelt es sich denn hier? Die österreichische Hebamme Gunda Gutscher fährt nach der Arbeit heim und verdrückt ein paar Tränen. Geburten berühren mich immer. Gerade hat sie wieder eine Hausgeburt erfolgreich begleitet. In einer äthiopischen Klinik arbeitet die junge Hebamme Genet Gebru. Der Beruf mache sie glücklich, sagt sie, weshalb sie Geburtshilfe studiert habe, begründet sie so. Ich will keine tote Mutter mehr sehen. Die in Wien lebende Dokumentarfilmerin Nicole Scherk hat 5 Hebammen aus verschiedenen, über 4 Kontinente verstreuten Ländern begleitet. Ihre Arbeitsbedingungen und die kulturellen Milieus unterscheiden sich sehr stark, dennoch ähneln sich die Hebammen ihrem Selbstverständnis. Sie wollen den Gebärenden Sicherheit und Selbstvertrauen vermitteln und sie freuen sich jedes Mal, wenn ein Baby gut zur Welt kommt. Gunda Gutscher betreut nur Hausgeburten, die in Österreich nicht einmal 2% ausmachen. Sie schätzt es, sich jeweils allein einer Frau widmen zu können und sie ihren eigenen Rhythmus des Gebärens finden zu lassen. Als eine Klientin gestützt von ihrem Mann in die Hocke in die nächste Presswehe kommt, sagt die Hebamme, langsam, langsam, das Kind werde dann mit der nächsten Wehe schlupfen. Dass eine Gebärende in der Austreibungsphase einmal nicht, wie es sonst immer in Filmen zu sehen ist, nur aufgefordert wird zu pressen, pressen, pressen, verblüfft. Eine Hausgeburt ist keiner Klinikroutine unterworfen, vor allem aber hat die Hebamme ihre Klientin schon im Vorfeld gut auf das Ereignis vorbereitet. Ihre äthiopische Kollegin spricht von Personalmangel in der Klinik, findet aber ebenfalls, dass sich jede Hebamme immer nur einer Frau auf einmal widmen können sollte. Haya Aicha El Fati hat in der marokkanischen Stadt Casablanca ein Geburtshaus aufgebaut. Man könne nie vorhersagen, ob eine Geburt normal verlaufen werde, sagt sie. Sie hat mit der Klinik telefoniert, dass sie eine Frau hinüberschickt, weil der Herzschlag des Kindes unregelmäßig sei. Da beginnen auch schon die Presswehen und für einen Transport ist es zu spät. Das Baby kommt gesund zur Welt. Die Hebamme Sheila Santos arbeitet in einem Geburtshaus und in einer Klinik in Rio de Janeiro. In Nepal betreut die Hebamme und Krankenschwester Kanchan Mala Schwester schwangere junge Mütter und ihre Kinder in einer Dorfambulanz, die mit deutscher Hilfe errichtet wurde. Zu ihr kommt ein junges Ehepaar, das abtreiben will. Doch die Hebamme erklärt, dass sie die gesetzlich vorgeschriebene Frist verpasst hätten. In der Stadt klärt die Zehntklässlerin über Verhütung auf und verteilt zur Ansicht Kondome, was die Schülerinnen verlegen kichern lässt. Die Brasilianerin setzt in Rio einer Frau, die gerade entbunden hat, auf deren Wunsch eine Verhütungsspirale ein. Auch für die äthiopische Hebamme ist Geburtenkontrolle ein wichtiges Thema. Eine von 5 Geburten erschöpfte Frau ermutigt sie, an Verhütung zu denken, um sich Leid zu ersparen. Es gibt viele bewegende Geburtsszenen, bei denen die Kamera vor allem die Hebammen beobachtet und wie sie das Kind in Empfang nehmen. Stets wird sichtbar, wie viel Sicherheit und Zuversicht sie den Frauen im Ausnahmezustand vermitteln. Danach betreuen die Geburtshelferinnen oft auch noch weiter, begleiten die Wöchnerinnen, schauen nach den Babys. Die Nepalesin sagt, sie rate jeder Mutter, ihr Kind 2 Jahre lang zu stillen, aber sie selbst habe arbeiten müssen und ihre Kinder nicht so gut versorgen können. Der Film beobachtet die Hebammen auch in ihrem privaten Umfeld und lässt sie ein wenig über sich erzählen.
Auf eigene Kommentare und zusätzliche Informationen verzichtet Scherk. So ist auch nichts über den Filmtitel zu erfahren. Die traditionelle Zuschreibung von Wissen, Weisheit für Hebammen, welche auch im Französischen entsprechend Sage-Femme genannt werden, wie das oft der Fall ist in Filmen, die mehrere Akteure porträtieren, bietet auch Wise Women inhaltlich eher einen Überblick, als in die Tiefe zu gehen. Der Blick bleibt durchweg positiv, würdigt den Beruf und die Frauen, die ihn ausüben. Mit welchen Problemen sie in ihren in unterschiedlichem Ausmaß männlich dominierten Gesellschafts- und Gesundheitssystemen zu tun haben, wird nicht näher erforscht. Aber ich finde das auch mal ganz wichtig, Dinge einfach so stehen zu lassen und nur zu beobachten. Natürlich kann das nicht allumfassend sein. Nichtsdestotrotz lege ich ihn euch ans Herz, diesen Film Wise Women, der bereits gestartet ist. Und die Open-Air-Kinotipps, die gibt's dann gleich.

Ihr hört Big Stars auf Radio Rüsselsheim mit Alex und ich wollte euch noch ein paar Tipps geben. Bei dem tollen Wetter gibt es eigentlich nichts anderes als draußen, die ganze Zeit draußen sein, das Ganze einsaugen und das am besten noch bis in den Abend hinein. Und was wäre schöner, als das irgendwie mit Freunden oder meinetwegen auch alleine, da spricht auch nichts dagegen, da trifft man eben neue Leute, das bei Open Air Cinema zu tun. Ich hatte euch ja schon Tipps bereitgestellt und ein paar sind leider schon zu Ende gegangen. Darunter die Bilderwerfer in Wiesbaden. Die hatten diesmal Gott sei Dank richtig tolles Wetter. Das Ganze war gut besucht und ich hoffe, dass es so die nächsten Jahre weitergeht und dass das ist ja ein fulminantes Angebot, das Ganze umsonst und draußen. Man nimmt sich die Picknickdecke mit und was einem sonst noch so gefällt und setzt sich da unter die Sterne vor die Leinwand. Also was gibt Schöneres? Ja, und das West Coast Cinema ist ja auch ein tolles Ambiente, ist leider auch schon zu Ende. Das war nur bis Ende Juni, wenn ihr das verpasst habt. Ich hoffe, auch dieses wird nächstes Jahr wiederholt in diesem schönen, ja, so ein bisschen Industrieambiente am Fluss, aber richtig schön gemacht. Aber es gibt ja noch mehr. Aber noch ein paar schlechte Neuigkeiten. Das High-Rise Cinema, das ich hier beworben hatte, das ist leider nach den ersten Minuten schon restlos ausverkauft gewesen. Ich habe auch nichts mehr abstauben können und habe innerlich so ein kleines bisschen geweint. Ich hätte das schon mal gerne gemacht. Aber naja, vielleicht gibt es über irgendeinen Kanal nochmal Karten, die jemand loswerden möchte. Aber soweit ist es leider erstmal ausgebucht. Was haben wir denn noch? Wir hätten in Wiesbaden noch das Schiff Filmfestival und das startet erst in ein paar Wochen, nämlich im August. Und die haben sich so ein bisschen auf Blockbuster fokussiert, um ihr Haus voll zu bekommen, um das zu garantieren zu können. Die sagen, sie müssen rechnen, anders funktioniert es bei ihnen nicht. Aber das ist ja, wenn Publikumslieblinge sind, ja auch nicht das Schlechteste. Da findet sich mit Sicherheit auch irgendwas, was euch gefällt. Und sie starten mit dem Film Ach, diese Lücke, diese entsetzliche Lücke. Vielleicht habt ihr ihn schon gesehen, vielleicht wollt ihr ihn nochmal sehen. Und vielleicht habt ihr ihn noch nicht gesehen. In jedem Fall gute Idee, das vielleicht nochmal zu tun. Bei gutem Wetter würde dieser Film, das wäre der Eröffnungsfilm, am 6. August, das ist ein Donnerstag. Und wenn ihr wissen wollt, worum es geht, da kann ich weiterhelfen. Ach, diese Lücke, diese entsetzliche Lücke ist eine warmherzige, witzige und manchmal herrlich schräge Geschichte über das Erwachsenwerden. Als der 20-jährige Joachim an der Münchner Schauspielschule angenommen wird, zieht er zu seinen Großeltern und landet in einer Welt voller exzentrischer Rituale, großer Emotionen und ziemlich eigenwilliger Lebensweisheiten. Zwischen Proben, Partys und Familienchaos stellt sich immer drängender die Frage, welche Rolle will er eigentlich im echten Leben spielen? Zum Hintergrund mit Stars wie Senta Berger, Caroline Herfurth und Tom Schilling bringt Simon Verhoeven die autobiografisch inspirierte Geschichte auf die Leinwand und traf damit genau den Nerv des Publikums. Über 1 Million Besucher wollten diesen besonderen Mix aus Humor und Gefühl im Kino bereits erleben. Und wenn ihr das auch möchtet, und zwar nicht im Kino, sondern Open Air, am 6. August, wie gesagt, das Schiff in Anführungszeichen im Schiersteiner Hafen, für 10 Euro das Ticket könnt ihr euch da einkaufen. Was haben wir noch? Dann folgt auch beim Schiff am nächsten Tag von einem Publikumsliebling Michael. Das ist natürlich der Name, das Programm. Es geht um Michael Jackson und die Verfilmung seines Lebens, die Biografie. Das Ganze etwas über 2 Stunden, zum gleichen Preis natürlich. Und Michael bringt die Geschichte einer echten Legende auf die große Leinwand und liefert den perfekten Soundtrack für einen unvergesslichen Sommerabend. Der Film erzählt vom Aufstieg von Michael Jackson, vom jungen Talent der Jackson 5 bis zum King of Pop, dessen Songs bis heute ganze Generationen bewegen. Mitreißende Performances, ikonische
Momente und ein Blick hinter die Kulissen zeigen nicht nur den Superstar, sondern auch den Menschen dahinter. Ein Film zum Mitfühlen und ganz sicher auch zum Mitsingen einlädt. Ich glaube, da hat jeder ein bisschen Spaß dabei. Neben spektakulär nachinszenierten Bühnenmomenten bietet der Film seltene Einblicke in Michael Jacksons Leben abseits des Rampenlichts und lässt die größten Hits noch einmal auf der Kinoleinwand lebendig werden. Ich denke, das ist hauptsächlich für Michael Jackson-Fans, aber wer ist es letztendlich nicht? So, dann schauen wir noch mal kurz auf den Spielplan. Also da, den Film habe ich selbst noch nicht gesehen und den interessiert mich schon, den muss ich gesehen haben. Der erste Teil fand ich fulminant und hat natürlich einige Größen dann auch vom Schauspielerischen hier im Cast. Und es handelt sich hier um Der Teufel trägt Prada. 2, das rundet das erste Wochenende ab vom Schiff und Der Teufel trägt Prada 2 startet dann voraussichtlich um 8:30 am 8. August. Und ja, ich glaube, jeder weiß, worum es im ersten Teil ging. Und klar, ich kann euch auch verraten, wie es im zweiten Teil weitergeht. Es wird noch einmal ins glamouröse Mode-Universum von Runway eingestiegen und das Ganze wird also jetzt 20 Jahre nach dem Kultfilm von 2006, so lange ist das schon her, nochmal betrachtet. Es kehren die Hauptakteure zurück, Meryl Streep, Anne Hathaway, Emily Blunt und Stanley Tucci in ihren ikonischen Rollen mitten hinein in New Yorks schillernde Fashionwelt. Die mit Spannung erwartete Fortsetzung vereint das Originalteam um Regisseur David Frankel und Drehbuchautorin Aline Brosh McKenna und ergänzt die Story um neue Gesichter wie Kenneth Branagh, ja tatsächlich Simone Ashley, Lucy Liu und Justine Theroux. Die kennt man ja auch alle. Schon der erste Teil wurde zum stilprägenden Kinohit einer ganzen Generation. Mit der Rückkehr der Originalbesetzung und dem Mix aus bekannten Figuren und neuen Charakteren gehört die Fortsetzung zu den meist erwarteten Filmen des Jahres. So viel also zum ersten Wochenende vom Schiff. Jetzt muss ich gerade nochmal schauen, wo der Rest hier war. Dann haben wir natürlich hier nochmal so, sagen wir mal, mehr oder weniger im Frankfurter Raum an der Grenze zu Offenbach. Da ist auch ein wunderschönes Plätzchen am Wasser. Da findet das Hafenkino statt. Und da, also alles immer so klein geschrieben, das ist nichts für mich. Marty Supreme haben wir da zum Beispiel. Das wäre heute, nee, war gestern. Ah, das nutzt uns nichts mehr. Da muss ich nochmal, das ist leider mit dem Pop-up nicht gut gelöst. Mein Browser mag das nicht. Da muss ich euch vielleicht nochmal was nachliefern. Schauen wir nochmal, ob das hier rüber geht. Wir versuchen das hier nochmal live. Sentimental Value. Na komm schon. Er macht es nicht. Er macht es einfach nicht. Aber wir können uns behelfen. Sentimental Value läuft also am 17. Juli. Das wäre nächsten Freitag. Und den Freitag drauf haben wir 22 Bahnen. Dann haben wir aber noch was dazwischen. Father, Mother, Sister, Brother. Das läuft am 11. Das ist also auch heute. Wenn ihr ganz fix seid, könnt ihr das natürlich noch schaffen. Das ist ja erst gegen Einbruch der Dunkelheit. Und ich glaube, der Film lohnt sich sehr. Vielleicht lest ihr euch nochmal ein. Ich kann es auch nochmal nachliefern. Jetzt leider nicht, weil das die Zeit ein bisschen runterrennt. Oder ich versuche es ganz schnell über einen anderen Kanal und spiele noch ein ganz kleines bisschen Musik. Ich glaube, die Bilderwerfer hatten das auch im Programm. Wir spielen ein ganz kleines bisschen Musik. Ich bin sofort wieder bei euch.

0: So, das ging schneller als gedacht, weil wir keine Zeit haben. Den Song spiele ich euch noch. Keine Angst. Aber hier nochmal zu dem Film. Jetzt haben wir ein bisschen mit der heißen Nadel gestrickt. Father, Mother, Sister, Brother. Der ist nämlich von Jim Jarmusch. Also eigentlich ein Must-See. Also Jim Jarmusch ist Kult und man muss das einfach gesehen haben. Also, der Film ist eine behutsam als Triptychon komponierter Spielfilm. Die drei Geschichten kreisen um die Beziehungen erwachsener Kinder zu ihren teils distanzierten Eltern und untereinander. Jedes der drei Kapitel spielt in der Gegenwart, jedes in einem anderen Land. Father ist im Nordosten der USA angesiedelt, Mother in Dublin und Sister Brother in Paris. Es ist eine Reihe von Charakterstudien, ruhig, beobachtend und ohne Wertung und zugleich eine Komödie, durchzogen von feinen Fäden der Melancholie. In seinem neuesten Geniestreich lässt Regieikone Jim Jarmusch den hochkarätigen Cast um Tom Waits, Adam Driver, Maya Bialik, Charlotte Rampling, Kate Blanchett, Vicky Krieps, India Moore und Lucas Sabat die Untiefen familiärer Beziehungen ausloten. Also, ich würde es euch empfehlen, den Film anzusehen, entweder da im Hafenkino oder irgendwo anders. Das erstmal die Open Air Kinotipps. Viel Spaß noch weiterhin.
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Jeden Samstag von 19 bis 21 Uhr für euch. Mit Musik überwiegend Rock, überwiegend Blues, aber natürlich auch mal ein Soul oder was sonst noch hier so auf meiner Titelliste gelandet ist. Genau, wir machen Musik, ihr könnt mit singen, ihr könnt mit tanzen und ihr könnt eure Seele baumeln lassen. Zur Erfrischung für die immer noch warmen Sommertage kommt jetzt Chris Barbers Jazzband und ich verteile für euch Eis. Ice Cream für alle. Ja, greift zu, nehmt euch ein Päckchen und das Papier aber bitte nicht auf den Fußboden werfen. Jawohl.

Es gibt natürlich nicht nur Eiscreme, nein, ich habe für euch noch eingepackt. Dr. Feelgood, Joe Bonamassa, Van Halen, Candy Dalfa, das Pasadena Roof Orchestra, Aretha Franklin, die Blues Brothers und Led Zeppelin und Robert Plant und Alison Krauss warten auch noch auf euch. Und da ist er schon, Dr. Feelgood, Johnny B. Good. Aus 1979. Na, also wer jetzt den Fuß stillhalten kann, ja, der

Dr. Feelgood, Johnny Be Good. Eine Live-Aufnahme. Und die nächste, oder der nächste Song ist auch eine Live-Aufnahme. Und zwar Jubunamasa 2026 Tattooed Lady. Ja, was gibt's denn da zu besingen? Übrigens ein Longplayer, ihr könnt euch ganz beruhigt nach hinten.

Panama sagt, Tattooed Lady, ein Tribut an Rory Gallagher. Van Halen in den Startlöchern, Can't Stop Loving You.

Loving You. Ja, ja, die Geschichte mit der Liebe, die füllt ganze CD-Regale, ganze Herzen, ganze Schmerzen, ganze Leben. Achtung, ich verteile jetzt Pink Champagne, Joe Liggins.

Ach, und ich denke mal, die beiden Moderatoren, die heute um 10 Uhr schon Sendung gemacht haben, nämlich Manfred und Patrick, ja, für euch ist auch ein Gläschen dabei. Once upon a time. Auch auf Radio Rüsselsheim.

wer noch Lust hat auf mehr Saxophon, ja, da kommt sie. Candy Dalfour, Dave Stewart. Lady was hier mit Abstand der beste Saxophon-Song, wenn man das so sagen darf.

lasst euch mal alle anschauen. Habt ihr euch in Schale geworfen? Genau für diese Sendung. Pudding am Britz, Pasadena, Ruforchestra, ja. Die Sonntagskleidung. Immer schick. Geputzte Schuhe. Keine Schlappen.

1977 war Led Zeppelin fast unbestritten die erfolgreichste Rockband der Welt. Am 26. Juli 1977 war Robert Plant allein in einem Hotelzimmer in New Orleans, als das Telefon klingelte. Der erste Anrufer teilte mit, dass sein 5-jähriger Sohn Carrick eine Atemwegsinfektion habe. Nichts Ernstes, nur ein harmloser Infekt. Der zweite Anruf kam keine 2 Stunden später. Carrick war tot. Plant brach in seinem Hotelzimmer in Louisiana innerlich zusammen. Sein kleiner Junge war gestorben, während Plant am anderen Ende der Welt war. Ohne Vorwarnung, ohne Abschied. Ein gesundes Kind innerhalb weniger Stunden von einer Krankheit gestorben, die niemand rechtzeitig ernst genommen hatte. Die Tour wurde sofort abgebrochen. Er flog nach Hause, um seinen Sohn zu beerdigen. Als er in England ankam, stellte er fest, dass von all seinen Bandkollegen nur einer gekommen war. John Bonham war da. Bonham und seine Frau Pat standen Plants Familie in einer Zeit bei, für die es keine schönen Worte gibt. Ihre Anwesenheit suchte nicht nach den richtigen Worten, sondern weigerte sich einfach, jemanden mit dem Unerträglichen allein zu lassen. An diesem Tag zerbrach etwas, das nie ganz heilte. Plant ging nach Hause und gab alles auf. Er bewarb sich an einer pädagogischen Hochschule. Er wollte in Ruhe auf dem englischen Land Kinder unterrichten, fernab von Bühnen, Stadien und allem, was ihm einst wie die ganze Welt vorgekommen war. Ich habe meinen Jungen verloren, sagte er dem Rolling Stone. Ich wollte nicht mehr bei Led Zeppelin sein. Ich wollte bei meiner Familie sein. Aber Bonham blieb in der Trauer an seiner Seite. Nicht mit Reden oder Antworten, sondern einfach nur da, beharrlich und menschlich. Und es war diese beständige Freundschaft, die Plant schließlich zurück ins Leben führte. Led Zeppelin kehrte ins Studio zurück. 1979 veröffentlichten sie In Through the Outdoor. Plant schrieb All My Love for Carrick eine sanfte und schmerzliche Hommage an einen Jungen, der ihm immer wichtiger gewesen war als jedes Lied. Doch dann, am 25. September 1980, brach die Welt erneut zusammen. John Bonham, der Mann, der da gewesen war, als sonst niemand da war, wurde leblos in Jimmy Pages Haus aufgefunden. 2 Monate später veröffentlichten Led Zeppelin eine stille Erklärung. Sie könnten nicht weitermachen. Keine Abschiedstournee, kein letztes Album. Die berühmteste Rockband der Geschichte hörte einfach auf zu spielen. Aus Liebe zu dem Mann, den sie verloren hatten. Robert Plant, All My Love.

Robert Plant, All My Love, eine Hommage an seinen Sohn. Plant baute sich ein neues Leben auf. Er senkte seine Stimme, er legte den berühmten Schrei ab. Er erkundete Folkmusik, afrikanische Rhythmen, ruhige Arrangements, die nichts mit Stadien zu tun hatten. Er arbeitete mit Alison Krauss an Raising Sand zusammen, einem intimen Album voller Zärtlichkeit, das 5 Grammys gewann, darunter den für das Album des Jahres. Plant macht immer noch Musik. Er tourt immer noch in kleinen Clubs mit Künstlern, die ihn wirklich interessieren. Robert Plant, Alison Krauss, Sister Rosetta Goes Before Us aus 2007.

Und jetzt ein Titel richtig zum Seele baumeln lassen. Rollen, Chakant, Chabata, Afrika. Genießt es.

zweite Stunde Rock und Blues Radio Rüsselsheim jeden Samstag von 19 bis 21 Uhr. Die Wiederholung am Sonntag ab 12 Uhr. Und jetzt kommt der Blick auf die Playlist. Besten Jazz, die Booties, Chicken Shake, Flower App, Jam, Jimmy Reed, Shaken Stevens, Eric Burden, Sicaro und Miles Davis, Nina Simone, Mr. Acapil, Eric Clapton, Solomon Burke, John Lee Hooker, die Tracy Chapman habe ich auch mal wieder rein. Jawohl, und der Abschluss wird dann Teddy Pendergrass sein. So, Let Me Love You, es bin just. Ja, lass mich doch einfach dich lieben, wenn ich dich lieben mag.

Oldies haben einen Bassgitarristen, und zwar Peter Rasem. Der feierte am 7. Juli seinen 73. Geburtstag. Aus 1982 jetzt Hiroshima.

Support in Dreams, brandneuer Titel der 4-Amp-Rock-Gruppe aus Österreich, Indie-Rock. Ja, das wollte ich sagen. Support in Dreams. Wir sind manchmal gefangen in der Musik von Radio Rüsselsheim.

Dreams for Amp, neuer Schwung in der Musikwelt. Danke, dass ihr mir den Titel geschickt habt. Jimmy Reed, 1960. I Ain't Got You. Und ich grüße Wiesbaden. Hallo Hartmut und Gloria. Danke für eure Unterstützung.

So, und mit Shaken Stevens bedanke ich mich bei allen, die gut auf mich aufgepasst haben, dass meine Ohren nicht ganz so weit runterhängen und mit Zuspruch mich immer wieder aufgerichtet haben. Viele, vielen Dank auch an das Team der Neurochirurgie in Mainz. Julie, oh Julie, Shaken.

und das würde jetzt zu weit führen. Ellen, ja, vielen, vielen Dank. Peter und Bernd. Gut, ich höre jetzt auf.

Goldbirnen. Und jetzt, oh toll, Sycaro und Miles Davis mit einer wunderbaren Liebeserklärungsgeschichte. Dünne Mosse.

Was für ein Team, Sicaro und Miles Davis. Nina Simon, sie singt jetzt allein Genos Blues. Und das macht sie super, super gut.

Gin. Nina, Simon. Gin habe ich nicht für euch, aber was anderes. Ja. Klarinette vom aller, aller Feinsten.

Die Klarinette gehörte zu Let It Be Me, Mr. Eckerbilk. Der nächste Interpret, Eric Clapton, You Were There.

I Hold You und Tracy Chapman 1988. Ah, eines mit ihrer schönsten Lieder. Also Liebeslieder.

Tracy Chapman, Baby, Can I Hold You? Und John Lee Hooker und Kenneth Heath haben 1968 Whiskey and Women besungen. Ja, so ein Glas Whiskey. Warum nicht?

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1: Ist heute zuständig für die Schmuse-Fraktion Tonight is the Night.

Und Achtung jetzt, extra für euch gebucht, die Partyband aus München, KG String Slipping and Sliding. Ja, nochmal richtig tanzen jetzt.

Ja, die Sendung scheint vorbei zu sein. Teddy Pendergrass ist der letzte Song für die heutige Sendung. Ich bedanke mich bei euch. Wir hören uns gesund und munter wieder nächste Woche am Samstag, 19 Uhr.

0: Nicht von dieser Welt. 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
1: Ja, und wo Manus draufsteht, ist auch Manus drin. Und ich bin der Manus. Und ich habe noch was entdeckt und das wollte ich euch nicht vorenthalten. Natürlich kommt wieder ein Live-Mix bis 22 Uhr mit DJ Manus. Aber vorher nochmal ziemlich neue Endtracks vor einem Monat. It's for the Kids, jetzt für euch live and direct bei Radio Rüsselsheim, Hauptsache Hart. Jetzt für euch hier, Premiere, denke ich zumal zumindest.

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1: Da kommt's her, das kann ich bestätigen. Aber bald kommt es von einem anderen Teil von Rüsselsheim. Irgendwie Anfang August muss ich ja mithelfen, da werden wir umziehen. Das habe ich mir auch vorgenommen. Ich mache übrigens beim Kultursommer dieses Jahr nicht Schande über mein Haupt, nehme ich nicht teil, weil ich etwas Probleme habe durch Trauerfälle familiärer Art und so. Halte ich mich da mal raus, aber beim Umzug werde ich wohl mithelfen müssen. Ja, aber das interessiert euch ja nicht. Ihr wollt wissen, wo von wo sendet das denn dann? Ja, von der anderen Bahnhofseite. Da ist so ein irgendwas Werk irgendwie, so ein Event Location, Stellwerk irgendwas, und da oben drüber sind Bürogebäude und dann wird da Radio Rüsselsheim sein. So, jetzt kommt nochmal ein Jingle und dann beginnt der Live-Mix mit DJ Manus bis 22 Uhr auf Radio Rüsselsheim. Hauptsache hart.
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Ich verabschiede mich für heute. Ich hoffe, es hat euch ein bisschen Spaß gemacht. Bei dem Wetter hört man eh nur mal im Autoradio und im KW ist eh nicht mehr. Weiß auch nicht. Viel Spaß. Bis nächste Woche oder auch nicht.

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1: Was geht? Mein Name ist Scholokay und ich heiße euch herzlich willkommen bei eurer Lieblingsradiosendung auf Radio Rüsselsheim auf Locker. Mit eurem Host und DJ, ich habe mich eben schon mal vorgestellt, mein Name ist Scholokay. Und ihr kennt mich, wenn ihr hier eingeschaltet habt. Und wenn ihr neu eingeschaltet habt, heiße ich euch erst recht herzlich willkommen hier zu dieser Sendung, okay? Wir machen uns locker, wir machen uns, wie soll ich sagen, wir genießen, okay? Es ist momentan zu viel Chaos auf der Welt, wirklich viel zu viel Chaos. Meine positiven Gedanken sind an alle Menschen, die unter diesem Scheiß hier leiden müssen. Aber jetzt, für diese Stunde, wollen wir uns ein bisschen locker machen und mal ganz kurz abschalten, ja? Wir hören Musik, wir hören urbane Black Music, dafür bin ich bekannt. Genau das werde ich spielen. Aber ich fange heute mit einem Künstler an, der diese urbane Musik gerade in Richtung Rap und Trap ein wenig aufmischen möchte. Ich habe selber noch gar nicht so viel in seine Sachen reingehört, aber heute dachte ich so, komm, ich mach's einfach mal, ja? Es ist die Rede von Yeet. Yeet hat vor kurzem ein Album rausgebracht und ich habe mir ein bisschen sein Spotify gegeben und da ist ein Song sehr im Modus und das ist dieses Come On oder irgend sowas. Genau diesen Song werde ich gleich abspielen und mein ganzes Set darauf aufbauen. Wie gesagt, ich bin ein DJ, ich spiele die Musik, auf die ich gerade Lust habe und irgendwie ist mir das in den Sinn gekommen. Ich habe letzte Woche beim Streetball Night Jam von der Jugendförderung und von Outside aufgelegt und das war wirklich ein erfolgreicher Abend, weil ich hatte wirklich sehr viel Spaß, diese ganzen Crossovers aus aktueller Musik bis in die 90er rein zu spielen und für den richtigen Flow zu sorgen, für die ganzen SpielerInnen, die da am Start waren. Und jetzt sorge ich für den Flow hier bei Auflocker, eurer Lieblingssendung auf Radio Rüsselsheim mit eurem Host und DJ Scholokay. Und ich will gar nicht weiter labern, sondern ich will spielen. Let's go!

0: Ich hoffe euch.
1: Oder noch ein paar mehr? Gucken wir mal. Let's go.
2: Like that.
3: Say it again, say it again, oh.
2: Yeah, yeah.
1: Schon okay bei Radio Listen Time, eurer Lieblings-Radiosendung. Auf locker. Aber wir machen hier nicht auf locker, sondern wir drehen auf.

Geräusch. Seid ihr noch mit mir hier? Schon okay. Auf locker. Mal gucken, was

War auf jeden Fall eine coole Sendung. Ich hoffe, euch hat's gefallen. Abwechslungsreicher Mix. Genießt die letzten Minuten. Ich wünsche euch noch eine schöne Nacht. Frieden sei mit euch.